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1: Im Studio Silas Quiring, schönen guten Morgen. Innenminister Dobrindt will massiv in den Zivilschutz investieren. Wie die Bild berichtet, plant er ein 10 Milliarden Euro Sonderprogramm. Nanju Kuhlmann mit den Details.
2: Das Geld soll unter anderem in zusätzliche Ausrüstung und Gebäude oder auch Personal beim Technischen Hilfswerk fließen. Konkret will Dobrindt demnach bis 2029 unter anderem 1.000 neue Spezialfahrzeuge und 110.000 neue Feldbetten anschaffen. An 50 Standorten soll eine medizinische Bundestaskforce aufgebaut werden, um auf eine Großzahl an Verletzten vorbereitet zu sein. In der Nina-Warn-App sollen außerdem alle öffentlichen Zufluchtsorte wie Bunker, Tunnel oder Tiefgaragen angezeigt werden.
1: Bundesfinanzminister Klingbeil drängt vor dem G7-Treffen in Paris auf ein schnelles Ende des Iran-Kriegs. Die Kämpfe und die Blockade der Straße von Hormuz seien eine ernste Gefahr für die Weltwirtschaft, sagte Klingbeil. Bei dem Treffen soll es auch um die Lage in der Ukraine gehen. Durch den Ausbruch einer seltenen Ebola-Variante in Afrika sieht die Bundesregierung keinen Grund für besondere Vorsichtsmaßnahmen. Im Kongo und in Uganda sind daran über 80 Menschen gestorben. Die Weltgesundheitsorganisation hat in der Region eine Notlage ausgerufen. Eine weltweite Pandemie ist aber nicht zu befürchten, so Gesundheitsministerin Wacken im Ersten.
3: Das halte ich für nahezu ausgeschlossen. Das ist jetzt eine Warnstufe der WHO, die die WHO ausgerufen hat, um jetzt tatsächlich vor Ort zu unterstützen. Aber es ist ein örtliches Geschehen und es ist aus meiner Sicht nahezu ausgeschlossen, dass es jetzt noch weitere Warnstufen geben muss.
1: Im letzten Jahr sind weltweit so viele Menschen hingerichtet worden wie seit Jahrzehnten nicht mehr. Laut Amnesty International waren es über 2700. Das ist der höchste Stand seit 1981. Die meisten Todesurteile wurden dem Bericht zufolge in China vollstreckt, gefolgt vom Iran. Im Saarland wird bald wieder Bundesliga-Fußball gespielt. Die SV Elversberg steigt nach einem 3:0 gegen Münster zusammen mit Schalke direkt aus der zweiten Liga auf. Paderborn spielt gegen Wolfsburg Relegation. Runter in die dritte geht's dagegen für Düsseldorf. Fürth muss in die Entscheidungsspiele gegen Essen.
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4: Viele Wolken sind heute Morgen am Start. Von Westen her kommt Regen rein. Ab und zu kann es auch mal ein Gewitter geben. Richtung Osten bleibt es eher trocken. Hier und da gibt's auch mal Nebel. Im Lauf des Tages breitet sich der Regen weiter aus. Dazu werden es 14 bis 22 Grad. Morgen nach Frühnebel erstmal ganz okay. Später mehr Wolken und einzelne Schauer bei maximal 21 Grad.

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1: Lieber Hörer, im Johannesevangelium lesen wir viel von den Selbstaussagen Jesu. Ich bin das Brot des Lebens, ich bin die Auferstehung, ich bin das Licht der Welt, ich bin der gute Hirte, damit die Herde das Leben und volle Genüge habe. Dieser Zusage Jesu in Johannes 10 wollen wir heute nachgehen. Ich bin der gute Hirte. Damit sind wir von Kind auf vertraut. Der Hirte, der vor seiner Herde hergeht, sie zusammenhält, behütet und bewacht, der die Schafe auf die Weide und zur Tränke führt. Es mag sein, dass wir und unsere Kinder seine Gestalt nur noch selten zu Gesicht bekommen, vielleicht bei einem Ausflug oder im Urlaub. Aber gerade dann ist es ein schönes Bild. Wer sich in seiner Bibel auskennt, den geht beim Anblick eines Hirten bei seiner Herde der 23. Psalm durch den Sinn. Der Herr ist mein Hirte, mir wird nichts mangeln. Er weidet mich auf einer grünen Aue und führet mich zum frischen Wasser. Er erquicket meine Seele, er führet mich auf rechter Straße, um seines Namens willen. Der große Philosoph Immanuel Kant hat gestanden, dass er für diesen Psalm seine ganze Philosophie hergeben würde. In Johannes 10 legt Jesus Christus diesen bekannten 23. Psalm aus und sagt: Ich bin der gute Hirte. Der gute Hirte lässt sein Leben für die Schafe. Ich lasse mein Leben für die Schafe. Meine Schafe hören meine Stimme und ich kenne sie und sie folgen mir und ich gebe ihnen das ewige Leben. Wir werden mit Schafen verglichen. Ich höre den erbosten Protest der emanzipierten Zeitgenossen. Ganz abgesehen davon, dass man das Wort Schaf gern als Schimpfwort gebraucht. Was mit diesem Wort ausgedrückt werden soll, ist doch Hilflosigkeit der Tiere. Sie leben stumpfsinnig in einer Herde und grasen gedankenlos vor sich hin. Angewiesen darauf, dass ihr Schäfer weiß, was er will und was für die Herde gut ist. Er muss seine Schäfchen beisammenhalten. Das aber steht in krassem Gegensatz zu dem Bild, das der moderne Mensch sich vom modernen Menschen macht. Es ist mehr als eine Beleidigung. Es rührt an die Wurzeln des Selbstverständnisses unserer Gesellschaft, sie als führungslose Hammelherde anzusehen. Wir sind heute frei, unabhängig von allen Zwängen, autonom. Wir geben uns sogar die Ordnungen und Regeln alle selbst, also Gott, los. Wer offene Augen hat, muss bekennen, dass wir in unserer Verwirrung und Entwurzelung genau dem entsprechen, was die Bibel so beschreibt. Sie waren verschmachtet und zerstreut wie die Schafe, die keinen Hirten haben. Matthäus 9, 36. Das ist das Urteil Jesu über uns Menschen, die alles selbst machen wollen. Wie gut wäre es da, einen Hirten zu haben, der wirklich unser Bestes will und dem wir voll vertrauen können. Die Frage ist also nicht, wie wir als Schafe ein möglichst großes Maß an Selbstverwaltung und Selbstverwirklichung durchsetzen, sondern die Frage ist, welchen Herrn, welchen Hirten wählen wir? Wem vertrauen wir uns an? Jesus ist nicht irgendein guter Hirte, der Frieden schafft und für Vollbeschäftigung sorgt, den Wohlstand steigert. Er sagt uns, dass er der gute Hirte ist. Einen anderen außer mir gibt es nicht. Ich komme von Gott her. Ich bin der Einzige, der euch helfen will und helfen kann. Der Einzige, der den Weg zu den ewigen Weidegründen weiß, der euch auch vor Verführern bewahren kann. Jesus nennt hier zwei Dinge, an denen der gute Hirte erkannt und der Verführer entlarvt werden kann. Der richtige Hirte steigt nicht über den Zaun, wenn er seine Herde auf die Weide führen will, sondern er kommt ordentlich durch die Tür. Wer den geraden Weg scheut, hat etwas zu verbergen. Jesus kommt in Klarheit und Wahrheit. Sein Wort ist für jeden offen und nachprüfbar. Und es ist gestützt durch die Erfahrung unzähliger in 2 Jahrtausenden. Er kommt in Liebe. Davon redet er nicht nur, weil er etwa in unserer kalten Welt eine Marktlücke entdeckt hätte, die er nun geschickt ausnützen wollte. Seine Liebe hat er bewiesen, als er am Kreuz sein Leben für uns gab. Damit gewinnt er unsere Herzen für ihn. Jesus nennt noch ein zweites, wodurch der gute Hirte von den Verführern, den Mietlingen, unterschieden werden kann. Sie, seine Schafe, kennen seine Stimme. Was das für uns bedeutet, die wir ja Jesus selbst nicht mehr mit den Ohren hören können? Menschen, die Jesus Christus ihr Leben anvertraut haben, verstehen seine Stimme. Es kommt nicht darauf an, dass wir sein Reden bis ins Letzte verstanden haben und die Irrlehren beweiskräftig widerlegen können. Wir spüren es einfach, wenn der gute Hirte zu uns spricht, weil sein Heiliger Geist diese Worte begleitet. Sein Wort trifft uns in seiner ganzen Person, bestehend aus Leib, Seele und Geist. Wir spüren es, dass der liebende, gute Hirte mit uns spricht. Wer die Bibel betend liest, wer eine vollmächtige Predigt aufnahmebereit hört, der weiß untrüglich, dass hier Jesus selbst mit ihm redet. Der merkt, dass Autorität hinter diesen Worten steht. Und diese Autorität ist wirklich die höchste, die man sich vorstellen kann. Deshalb betont Jesus, ich und der Vater sind eins. In Jesus kommt der allmächtige Gott, der Schöpfer von Himmel und Erde zu uns. Er allein kann uns aus unseren Schwierigkeiten helfen. Darum hat ja auch der heilige Gott seinen Sohn gesandt, um uns aus unserer Verirrung und unserer Verlorenheit zu retten. Darum hat er Jesus am Kreuz sterben lassen und danach auferweckt. Denn nur so konnten die ärgsten Feinde besiegt werden, die auf uns lauern, wie reißende Wölfe die Schafherde umschleichen, Sünde und Tod. Ich gebe ihnen das ewige Leben, verspricht Jesus. Er kann es versprechen, weil er es durch seinen Tod möglich gemacht hat. Was könnte uns Größeres versprochen werden? Und wer könnte zuverlässiger als Jesus für sein Versprechen gerade stehen? Dieses Angebot wollen wir annehmen. Wir wollen auf seine Stimme hören, auf die Stimme des guten Hirten, ihn kennenlernen und ihm folgen. Wir wollen fliehen vor allen Verlockungen anderer, fremder Stimmen und uns bei ihm bergen. Dann werden wir nie umkommen und niemand wird uns aus seiner Hand reißen. Er hat es versprochen. Darauf dürfen wir felsenfest bauen. Lieber Hörer, der gute Hirte, unser Herr Jesus Christus, hat einmal ein Gleichnis erzählt von einem, der 100 Schafe hatte. Als eines davon verloren gegangen war, ging er ohne Rücksicht auf die 99 anderen suchen, bis er es fand und aus seiner Verlorenheit herausholte. Und das, weil das Einmaleins das der Liebe war, nicht das der Logik. Um der Verlorenen willen hat der gute Hirte sein Leben gelassen, ist in tiefe Verlorenheit, in die tiefste Tiefe, eben in die der Gottverlassenheit hinabgestiegen, damit auch die Verlorensten unter den Verlorenen erkennen. In Jesus und in Jesus allein haben wir den guten Hirten. Gott hat ihn nicht in der Verlorenheit des Todes gelassen. Die Geschichte des guten Hirten hört nicht mit Karfreitag auf. Jesus lebt. Er ist durch die Machttat des Vaters auferstanden und gegenwärtig. Darum ist er bis ans Ende aller Dinge und aller Zeiten Herr und Hirte. Lieber Hörer, niemand kann uns aus seiner Hand reißen. Nichts, nicht einmal der Tod. Er allein ist unser Hirte. Er möchte auch dein guter Hirte sein.

Liebe Zuhörer, in der Bibel wird oft von Wundern geredet. Kann man diesen Berichten glauben? Entspringt der Glaube an Wunder nicht dem unwissenschaftlichen Naturverständnis vergangener Zeiten? Ein liberaler Theologe sagte sogar, man kann nicht das elektrische Licht einschalten und gleichzeitig an Engel glauben. Die Frage über Wunder mündete bis in die Frage, gibt es überhaupt einen Gott? 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Ich wünsche Ihnen von Herzen den Frieden Gottes und seine Bewahrung in allen Situationen Ihres Lebens.

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1: Im Studio Silas Quiring, schönen guten Morgen. Innenminister Dobrindt will massiv in den Zivilschutz investieren. Wie die Bild berichtet, plant er ein 10 Milliarden Euro Sonderprogramm. Nanju Kuhlmann mit den Details.
2: Das Geld soll unter anderem in zusätzliche Ausrüstung und Gebäude oder auch Personal beim Technischen Hilfswerk fließen. Konkret will Dobrindt demnach bis 2029 unter anderem 1.000 neue Spezialfahrzeuge und 110.000 neue Feldbetten anschaffen. An 50 Standorten soll eine medizinische Bundestaskforce aufgebaut werden, um auf eine Großzahl an Verletzten vorbereitet zu sein. In der Nina-Warn-App sollen außerdem alle öffentlichen Zufluchtsorte wie Bunker, Tunnel oder Tiefgaragen angezeigt werden.
1: Bundesfinanzminister Klingbeil drängt vor dem G7-Treffen in Paris auf ein schnelles Ende des Iran-Kriegs. Die Kämpfe und die Blockade der Straße von Hormuz seien eine ernste Gefahr für die Weltwirtschaft, sagte Klingbeil. Bei dem Treffen soll es auch um die Lage in der Ukraine gehen. Durch den Ausbruch einer seltenen Ebola-Variante in Afrika sieht die Bundesregierung keinen Grund für besondere Vorsichtsmaßnahmen. Im Kongo und in Uganda sind daran über 80 Menschen gestorben. Die Weltgesundheitsorganisation hat in der Region eine Notlage ausgerufen. Eine weltweite Pandemie ist aber nicht zu befürchten, so Gesundheitsministerin Wagen im Ersten.
3: Das halte ich für nahezu ausgeschlossen. Das ist jetzt eine Warnstufe der WHO, die die WHO ausgerufen hat, um jetzt tatsächlich vor Ort zu unterstützen. Aber es ist ein örtliches Geschehen und es ist aus meiner Sicht nahezu ausgeschlossen, dass es jetzt noch weitere Warnstufen geben muss.
1: Im letzten Jahr sind weltweit so viele Menschen hingerichtet worden wie seit Jahrzehnten nicht mehr. Laut Amnesty International waren es über 2700. Das ist der höchste Stand seit 1981. Die meisten Todesurteile wurden dem Bericht zufolge in China vollstreckt, gefolgt vom Iran. Im Saarland wird bald wieder Bundesliga-Fußball gespielt. Die SV Elversberg steigt nach einem 3:0 gegen Münster zusammen mit Schalke direkt aus der zweiten Liga auf. Paderborn spielt gegen Wolfsburg Relegation. Runter in die dritte geht's dagegen für Düsseldorf. Fürth muss in die Entscheidungsspiele gegen Essen.
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4: Viele Wolken sind heute Morgen am Start. Von Westen her kommt Regen rein. Ab und zu kann es auch mal ein Gewitter geben. Richtung Osten bleibt es eher trocken. Hier und da gibt es auch mal Nebel. Im Lauf des Tages breitet sich der Regen weiter aus. Dazu werden es 14 bis 22 Grad. Morgen nach Frühnebel erstmal ganz okay. Später mehr Wolken und einzelne Schauer bei maximal 21 Grad.

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1: Liebe Hörer, sicher haben wir schon alle von der Josefsgeschichte aus dem Alten Testament gehört. Eine unerhört spannende Geschichte, nicht nur für Kinder. Ich wünschte, wir würden sie neu entdecken und liebgewinnen. Heute möchte ich in dieser Radiobotschaft die Schlussverse beleuchten. Aus 1. Mose 50 lese ich von Vers 15 an. Die Brüder Josefs aber fürchteten sich, als ihr Vater gestorben war, und sprachen: Josef könnte uns Gram sein und uns alle Bosheit vergelten, die wir an ihm getan haben. Darum ließen sie ihm sagen: Dein Vater befahl vor seinem Tode und sprach: So sollt ihr zu Josef sagen: Vergib doch deinen Brüdern die Missetat und ihre Sünde, dass sie so übel an dir getan haben. Nun vergib doch diese Missetat uns, den Dienern des Gottes deines Vaters. Aber Josef weinte, als sie solches zu ihm sagten. Lieber Hörer, alte, verjährte Schuld steht auf. Und wirklich, sie haben allen Grund, sich zu fürchten. Denn diese Jakobssöhne haben ihrem Bruder übel mitgespielt. Er selbst trug zwar auch seinen Teil Schuld daran. Wir erinnern uns vielleicht, wie Josef sich seiner Träume rühmte, anstatt das Geheimnis seiner Erwählung in seinem Herzen zu bewahren. So hatte er den Hass und Neid seiner Brüder erregt. Aber dass sie ihn in eine Zisterne warfen und dann für eine Handvoll Geld als Sklaven verkauften, das hatte Josef nicht verdient. Das war ein bitterböses Bubenstück. Nun, Gott hatte den Sklaven nicht vergessen, weder auf dem Sklavenmarkt in Ägyptenland noch im Gefängnis. Er neigte seine Huld zu Josef, als er im tiefsten Elend lag. Und er erhöhte ihn wunderbar und brachte ihn zu Ehren. Und weil er mit diesen wilden, bösen Gesellen große Dinge plante, sie sollten ja die Stammväter seines Volkes werden, ruhte Gott nicht, bis er die feindlich Getrennten wieder zusammenbrachte. Unvergesslicher Augenblick, wie Josef, mächtigster Herr in Ägyptenland, sich seinen ahnungslosen Brüdern zu erkennen gab und ihnen die Hand zur Versöhnung bot, den alten Vater Jakob zu sich holte und für alle zum Retter wurde. Es scheint, als wäre alles, was Menschen in dieser Geschichte aneinander gesündigt haben, wieder ins Lot gebracht. Aber nun hat der alte Jakob die Augen geschlossen. Auf seinen Befehl hin haben die Söhne seinen Leichnam nach Kanaan geführt und dort begraben. Und auf dieser Reise sind die alten Erinnerungen wieder aufgewacht. Ob Josef nicht doch noch Groll in seinem Herzen hat? Kann er es vergessen, was wir ihm angetan haben? Auch Jakob scheint befürchtet zu haben, der böse Zwist möchte nach seinem Tod zwischen den Versöhnten wieder aufbrechen. Diese Furcht ist nicht unbegründet. Man weiß ja zur Genüge, wie oft sich Geschwister entzweien, wenn Vater oder Mutter die Augen geschlossen haben, wenn es dann um das Erben geht. Aber Josef denkt nicht daran, den alten Zwist wieder auszugraben. Er bleibt begraben. Denn dieser Josef ist, wie er selbst sagt, ein Mensch unter Gott, Gottes Untertan. Seine Antwort war: Fürchtet euch nicht, ich bin unter Gott. Nicht mein sind Rache und Vergeltung, die sind Gottes. Ich stehe unter Gott. Josef unterwarf sich Gott. Gewiss nicht von heute auf morgen. Im Herzen des Knaben war vielmehr ein starker Zug zur Überheblichkeit. Es gefiel ihm wohl, dass alle Vater und Brüder sich vor ihm verneigen sollten. Nur zu gern ließ er sich vom Vater bevorzugen und verwöhnen und trug seinen bunten Rock spazieren. Das steckt nun einmal jedem Menschen in Fleisch und Blut, dass er sich gern auf die Zehenspitzen stellt und auf die anderen herunterschaut. Gerade dann, wenn ein Mensch wie Josef von Gott zu großen Dingen berufen ist, ist diese Versuchung besonders stark. Es bedurfte einer langen und harten Schule, bis Josef dahin kam, wo er in unserer Geschichte steht. Ein Mensch, Gott untertan. Stufe um Stufe ging es ins Elend hinab, in die völlige Verlassenheit, bis er tot geglaubt und schuldlos verurteilt im Gefängnis lag, verkauft, verleumdet, verlassen, vergessen und ihm keine Hilfe mehr blieb als bei Gott allein. Mancher hat wohl Ähnliches erlebt, wenn auch nicht gerade die eigenen Brüder an seinem Elend schuldig sein mochten. Zeiten und Stunden, da alle Menschenhilfe verloren war und das Erbarmen Gottes die einzige Rettung blieb. Aber wie schnell vergisst man das, wenn es wieder aufwärts geht? Auch bei Josef ging es wieder aufwärts. Ein märchenhaft steiler Aufstieg ist ihm widerfahren. Aber er hat seine Lektion nicht vergessen, als seine Brüder vor ihm niederfallen und bei ihm Abbitte leisten. Er weinte, so heißt es im Text. Die Erinnerungen überkommen ihn. Der Schmerz um den alten Vater kommt hinzu. Er hat auch unter dem Schurkenstreich seiner Brüder jahrelang gelitten. Gott aber hat bei allen den Boden zur Versöhnung wunderbar bereitet. Das liegt alles in den Tränen des Josef. Sie spülen den letzten Rest von Groll in seiner Seele hinweg. Josef macht keine Gegenrechnung auf, wie das bei uns Menschen beliebt ist. Man scheut sich zwar, Böses mit Bösen zu vergelten, aber über der alten Schuld trennen sich unsere Wege. Kein Gruß, kein Brief, am besten man weicht aus. Man kommt nicht über die Schuld hinweg. So entwickelt sich Unversöhnlichkeit. Leider auch unter Gläubigen. Man findet nicht mehr den Weg der Versöhnung. Jeder wartet auf den anderen. Josefs Brüder wissen, was sie getan haben. Sie sagen nicht, du hast uns mit deinem Stolz gedemütigt. Selbst Vater war verärgert. Nein. Vergib doch deinen Brüdern die Missetat und ihre Sünde. Unter Gott wird Schuld als Schuld anerkannt. Lieber Hörer, wer unter Gott lebt, weiß, wir leben alle von der Vergebung. Seit Adams Zeiten ist keiner ohne Schuld. Außer Jesus Christus hat es keinen gegeben, der nicht der Vergebung bedurft hätte. Wer unter Gott steht, macht es sich mit der Schuld nicht leicht, weder mit begangener noch mit erlittener Schuld. Gott hat unsere Vergebung mit dem Leben seines geliebten Sohnes bezahlt. Zu Billigpreisen ist Vergebung nicht zu erhalten. Unter Gott wird Gnade nicht als Selbstverständlichkeit angesehen. Schuld erfordert Sühne. Das ist Recht. Doch unter Gott geht Gnade vor Recht. Die Brüder Josefs sagen, so vergib doch nun diese Missetat uns, den Dienern des Gottes, deines Vaters. Sollte dir als unserem Bruder die Vergebung zu schwer sein, dann bedenke bitte, dass wir demselben Gott dienen, dem unser Vater gedient hat und dem du ja auch dienst. Wir bitten dich als Diener Gottes unter Gott. Lieber Hörer, Josef lebt unter Gott, nicht an Gottes Statt. Wie seine Brüder vor ihm liegen und um Vergebung bitten, weint er. Sind es Tränen jener Freude, wie sie im Himmel herrscht, wenn ein Sünder Buße tut? Wo Menschen aneinander schuldig werden und um Verzeihung bitten, da löst das Freude aus. Es ist dies die Freude derer, die als Menschen unter Gott von dessen Vergebung leben und wo sie um Gottes Willen um Vergebung gebeten werden, diese von Herzen gewähren. Sind wir alle dazu bereit und in der Lage, um Vergebung zu bitten, wo wir schuldig geworden sind? Sind wir auch bereit, Vergebung zu gewähren? Der Herr wartet vielleicht schon lange auf einen solchen Schritt in deinem Leben, lieber Hörer. Es könnte in der Gemeinde Jesu viel besser aussehen und Menschen gerettet werden, wenn die Unversöhnlichkeit unter das Kreuz Jesu gebracht würde. Das Gleiche gilt auch für den privaten, verwandtschaftlichen Bereich. Nehmen wir doch die Vergebung, die Jesus Christus für uns alle geschaffen hat, durch sein stellvertretendes Opfer auf Golgatha an. Gott kann dadurch alle Schuld sühnen. Wir dürfen all denen, die an uns schuldig geworden sind, aus ehrlichem Herzen vergeben, weil wir alle unter Gott stehen dürfen. Gott schenke uns seine Gnade.

0: Liebe Zuhörer, wir leben in einer multikulturellen Gesellschaft. Nicht nur, dass in unserer unmittelbaren Nachbarschaft Menschen der verschiedensten Religionen leben, nein, auch im sogenannten christlichen Lager gibt es viele Variationen und Gruppierungen. Ein Phänomen ist, dass alle behaupten, sie hätten den einzig wahren Gott in ihrer Religion. Wenn ich Menschen anspreche, um ihnen ein Zeugnis zu geben, dann höre ich oft: Ich habe meine Religion. Ist nicht in jeder Religion ein Fünkchen Wahrheit? Und wie man so schön sagt, führen nicht alle Wege nach Rom? Oder gibt es vielleicht doch objektive und ultimative Aussagen zu diesen Fragen? Eins ist dabei aber sicher, liebe Zuhörer, diese Antworten können nicht von uns kommen, weil wir alle irgendwie geprägt sind. Die Antworten auf die zentralen Fragen unserer Existenz und die Frage nach Gott kann nur jemand beantworten, der außerhalb von uns steht und der von sich sagen kann: Ich bin die Wahrheit, nämlich Gott selbst. 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Ich wünsche Ihnen von Herzen den Frieden Gottes und seine Bewahrung in allen Situationen Ihres Lebens.
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2: Im Studio Silas Quiring, schönen guten Morgen. 10 Milliarden Euro für den Zivilschutz. Diese Mega-Investition plant Innenminister Dobrindt, berichtet die Bild. Das Geld soll unter anderem in zusätzliche Ausrüstung und Gebäude oder auch Personal beim Technischen Hilfswerk fließen. Konkret will Dobrindt demnach bis 2029 unter anderem 1.000 neue Spezialfahrzeuge und 110.000 neue Feldbetten anschaffen. Außerdem sollen öffentliche Zufluchtsorte wie Bunker, Tunnel oder Tiefgaragen erfasst und in der Nina-Warn-App angezeigt werden. Die Bundesregierung sieht wegen des Ebola-Ausbruchs in Afrika derzeit keinen Anlass für besondere Schutzmaßnahmen in Deutschland. Gesundheitsministerin Wagen bezeichnete das Risiko für die Bevölkerung in der ARD als äußerst gering. Eine weltweite Pandemie ist nach ihrer Einschätzung nahezu ausgeschlossen. In der Demokratischen Republik Kongo und in Uganda breitet sich derzeit eine seltene Ebola-Variante aus, gegen die es auch noch keinen Impfstoff gibt. Bisher sind mehr als 80 Menschen daran gestorben. Heute legt der Expertenrat für Klimafragen seinen Bericht dazu vor, wie es in Deutschland mit dem Treibhausgasausstoß aussieht. Bis 2045 will die Bundesrepublik klimaneutral sein. Laut Umweltbundesamt sind die Emissionen zuletzt nur noch minimal gesunken. Im Saarland wird bald wieder Bundesliga-Fußball gespielt. Für die SV Elversberg geht es zusammen mit Schalke direkt hoch in Liga 1. Colin Mock mit den Einzelheiten.
3: Die Ausgangsposition vor dem letzten Spieltag war für Elversberg eh schon die beste. Das 3:0 gegen Münster hat den Aufstieg dann perfekt gemacht. Lange Gesichter dagegen in Hannover. Nach einem späten 3:3 gegen Nürnberg muss 96 den Relegationsplatz noch an Paderborn abgeben. Der SC spielt damit am Donnerstag das erste Mal gegen den VfL Wolfsburg um den Aufstieg in die erste Liga. Runter in die dritte geht's dagegen für Düsseldorf. Fürth muss in die Entscheidungsspiele gegen Essen.
2: Und Fußball-Bundesligist Eintracht Frankfurt hat sich von Trainer Albert Riera getrennt. Der Club gab am Abend bekannt, dass die Zusammenarbeit mit dem Spanier beendet ist. Mit ihm wurde Frankfurt Achter, verpasst also das internationale Geschäft. Ein Nachfolger ist noch nicht bekannt.
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4: Ziemlich viele Wolken sind heute Morgen unterwegs. Von Westen her schiebt sich Regen rein. Richtung Osten und Südosten scheint auch mal die Sonne. Ab Mittag kann es dann vereinzelt krachen mit Gewittern, auch an den Alpen. Die Höchstwerte liegen bei 13 bis 22 Grad. Morgen geht's mit einem Sonne- und Wolkenmix weiter. Später kommen wieder Schauer und auch Gewitter dazu bei maximal 22 Grad.

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1: Liebe Zuhörerin, lieber Zuhörer, jetzt stehen wir wieder am Anfang eines neuen Jahres. Ich wünsche Ihnen von ganzem Herzen Gottes Segen und dass viel von dem Guten, das Sie sich vorgenommen haben, auch in die Tat umgesetzt werden kann. Unsere Herzen sind noch immer voll von den Eindrücken des letzten Jahres. Natürlich ist da auch nicht immer alles glatt gelaufen. Manches haben wir schon vergessen und abgehakt, aber nicht alles. Da sind noch Sorgen und Probleme, ungelöste Fragen, die wir aus dem letzten Jahr mit hinübergerettet haben und die uns ziemlich belasten. Und ich weiß, dass viele den Wunsch haben, dieses Jahr muss es besser werden. Da ist ein Fabrikarbeiter. Im letzten Jahr sind ihm einige Fehler unterlaufen. Der Chef hat nun ein ganz besonderes Auge auf ihn. Dazu kommt noch der Streit mit den Kollegen und immer wieder die bange Frage, werde ich meinen Arbeitsplatz behalten? Oder eine Frau, die sich schon lange mit dem Rheuma herumquält. Die Schmerzen sind manchmal nicht auszuhalten. Sie läuft ständig von einem Arzt zum anderen. Aber jetzt gibt es ein neues Medikament auf dem Markt. Ja, in diesem Jahr soll's doch endlich besser werden. Oder bleibt doch wieder alles beim Alten? Da schreibt mir ein Junge von der unerträglichen Situation zu Hause. Seit 3 Jahren fast nur Krach und Streit. Papa und Mama verstehen sich einfach nicht mehr und es wird immer schlimmer. Neulich flogen sogar die Tassen. Der Junge hat große Angst, die Eltern könnten sich scheiden lassen. Wenn dieses Jahr nicht ein großes Wunder geschieht, kommt es zur Katastrophe. Und so könnten wir noch stundenlang fortfahren. Jeder von uns wüsste etwas über schwierige und verfahrene Situationen zu erzählen. Menschen aus dem Verwandten- oder Bekanntenkreis, aus der Nachbarschaft oder sogar aus dem eigenen Leben. Es muss besser werden in diesem Jahr. Aber da stellt sich natürlich gleich die Frage, wie denn? Und damit sind wir schon wieder am Ende unserer Überlegungen angelangt. Ernüchterung. Noch ehe die Karre richtig in Schwung kommt, steckt sie schon wieder fest. Wie im alten, so auch im neuen Jahr. Es hat ja doch keinen Sinn. Oder doch? Eines ist doch klar, und das sollten wir uns gerade am Anfang dieses neuen Jahres eingestehen. Wir schaffen es nicht alleine. Wir brauchen Hilfe. Echte Hilfe, zuverlässige und wirksame Hilfe. Und diese wunderbare Hilfe gibt es wirklich. Eine Hilfe, die Menschen aus allen Generationen erfahren haben. Eine Hilfe, die aus 4 Buchstaben besteht. G-O-T-T, Gott. Und aus der eigenen Erfahrung und aus der Erfahrung vieler, vieler Christen kann ich Ihnen am Anfang dieses neuen Jahres nichts Besseres empfehlen, als sich wieder ganz neu auf Gott zu besinnen. In der Bibel, im Psalm 127, lesen wir von ihm, wenn der Herr, nämlich Gott, nicht das Haus baut, so arbeiten umsonst die daran bauen. Und wenn der Herr nicht die Stadt behütet, so wacht der Wächter umsonst. Das ist eine unendlich wichtige Wahrheit, die vielleicht viele von uns gar nicht kennen oder schon längst wieder vergessen haben. Wir schaffen es ohne Gott nicht. Ohne Gott geht es in die Finsternis. Aber mit ihm, mit Gott, geht es in das Licht. Und dahin wollen wir doch. Endlich raus aus der Finsternis, aus den verfahrenen und vermurksten Situationen. Weg mit der Hoffnungslosigkeit, weg mit der Verzweiflung. Gott, endlich ist einer da, der uns helfen kann und der uns auch wirklich hilft, wenn wir glauben und vertrauen. In der Bibel können wir seine wunderbaren Verheißungen selbst nachlesen und sie ausprobieren. Zum Beispiel Psalm 50, Vers 15. Da lädt Gott dich, lieber Zuhörer, ein, rufe mich an in der Not, so will ich dich erretten und du sollst mich preisen. Gott anrufen, SOS funken, wie ein untergehendes Schiff, das auf Rettung hofft. Und eins darf ich dir sagen, Gott hört dein Rufen, wenn du es ehrlich meinst und wenn du bereit bist, auf Gott zu vertrauen. Gott anrufen heißt beten. Da, wo ich bin, kann ich mit Gott sprechen. Er ist da. Unsichtbar zwar, aber doch ist er da. Im Gebet kann ich ihm meine Not erzählen und ihn um sein Eingreifen bitten. Noch ein Zitat aus der Bibel. Im Propheten Jeremia schenkt uns Gott eine weitere Verheißung. Denn ich weiß wohl, was ich für Gedanken über euch habe, spricht der Herr. Gedanken des Friedens und nicht des Leides, dass ich euch gebe Zukunft und Hoffnung. Und ihr werdet mich anrufen und hingehen und mich bitten, und ich will euch erhören. Ihr werdet mich suchen und finden, wenn ihr mich von ganzem Herzen suchen werdet. So will ich mich von euch finden lassen, spricht der Herr. Wenn das wirklich stimmt, was in der Bibel steht, dann ist das unsere Chance. Und die Bibel ist wahr. Sie ist Gottes heiliges Wort. Gott hat seine Propheten beauftragt, diese, seine ewig gültigen Verheißungen niederzuschreiben, damit sie uns hier und heute im 21. Jahrhundert den Weg aus der Finsternis ins Licht weisen. Das ist die Chance für alle, die hilflos und verzweifelt sind. Für alle, die irgendwo festgefahren sind und merken, dass sie es im Leben allein einfach nicht schaffen. Gott will uns Zukunft und Hoffnung geben. Er will unsere Gebete erhören. Er will uns helfen. Er will sich von uns finden lassen. Doch zunächst einmal brauchen wir unbedingt ein neues Fundament. Unser altes Fundament taugt doch nichts. Es ist das Fundament unserer eigenen Kraft und Weisheit, unserer eigenen Anstrengungen, die doch zu nichts geführt haben. Weg mit diesem Fundament. Ein neues muss her. Und davon lesen wir im 1. Korintherbrief, Kapitel 3, Vers 11. Einen anderen Grund kann niemand legen, außer dem, der gelegt ist, welcher ist Jesus Christus. Jesus Christus heißt das neue Fundament. Er ist das wahre Lebensfundament. Jesus Christus ist der Sohn Gottes, den Gott vor circa 2000 Jahren zu uns in diese Welt schickte, um uns Menschen zur Hilfe zu kommen. Ohne Jesus Christus gibt es einfach keinen Neuanfang im Leben. Ohne Jesus Christus gibt es keine Rettung. Jesus tat nämlich das Entscheidende. Er schlug eine Brücke zwischen Gott und uns Menschen und überwand damit die Kluft, die zwischen uns und unserem Schöpfer bestand. Denn was uns von Gott scheidet, das ist die Sünde, das ist die Schuld. Die Schuld der gesamten Menschheit, aber auch unsere persönliche Sünde. Alle Übertretungen der Gebote Gottes und vor allen Dingen die Sünde, dass wir Gott ignoriert haben. Wir leben an unserer Zielbestimmung vorbei, denn Gott hat uns zur Gemeinschaft mit ihm geschaffen. Jeder Frust, jedes Versagen, alle Probleme, alle Katastrophen und jedes Chaos in dieser Welt ist eine Folge davon, dass wir Gott den Rücken gekehrt haben. Doch Jesus Christus, der Sohn Gottes, will das wieder in Ordnung bringen, was wir kaputt gemacht haben. Der Herr Jesus ließ sich freiwillig für uns ans Kreuz nageln und trug durch seinen Tod die Strafe für unsere Sündenschuld. Im Propheten Jesaja, Kapitel 53, steht es: Er, nämlich der Herr Jesus, ist um unserer Missetat willen verwundet und um unserer Sünde willen zerschlagen. Die Strafe liegt auf ihm, auf das wir Frieden hätten. Und nach 3 Tagen stand Jesus Christus wieder von den Toten auf. Er hat buchstäblich den Tod besiegt, weil er der allmächtige Herr ist, dem alle Macht gegeben ist im Himmel und auf Erden. Jesus Christus lebt. Das ist die frohe Botschaft für alle Menschen. Das ist die frohe Botschaft für dieses neue Jahr. Denn mit derselben herrlichen Auferstehungskraft, mit der er den Tod und alle Widerwärtigkeiten dieser Welt überwunden hat, will er in unser Leben eingreifen und alles neu machen. Jesus Christus ist unsere einzige Hoffnung. Er ist unsere einzige Chance. Und nun noch ein ganz persönliches Wort für Sie, lieber Zuhörer. Ich weiß, dass auch Sie sich nach einem Neuanfang sehnen. Vielleicht haben Sie sich vor langer Zeit einmal bekehrt und sich wieder von Gott entfernt. Oder Sie haben bisher Ihren Schöpfer ganz einfach links liegen gelassen. Vielleicht ist da manches in der Vergangenheit gewesen, das Sie am liebsten ungeschehen machen möchten. Egal, was Sie bedrückt, egal, was Ihr Problem ist, Jesus ist für Sie da und wartet darauf, dass er die Führung Ihres Lebens übernehmen darf. Und wenn Sie sagen, dass Ihr Problem für Jesus zu schwer und Ihre Schuld zu groß wäre, dann sollen sie eines wissen. Jesus Christus ist immer noch viel, viel größer. Für ihn gibt es keine unlösbaren Probleme, keine hoffnungslosen Fälle. Wagen Sie es doch mit Jesus. Dann wird dieses Jahr ein ganz besonderes für Sie werden. Ein Jahr, in dem Sie den Sohn Gottes und die wunderbare Liebe Gottes kennenlernen. Ein Jahr, in dem Sie dann auch erfahren werden, wie Jesus Sie Schritt für Schritt aus der Dunkelheit Ihrer Probleme und Ihres Frustes herausführen wird. So wie Sie sind, dürfen Sie zu Jesus kommen. Er spricht, wer zu mir kommt, den werde ich nicht hinausstoßen. So oder so ähnlich können Sie nun im Gebet ein Gespräch mit Jesus Christus beginnen. Herr Jesus Christus, ich habe erkannt, dass ich es alleine nicht schaffe. Ich brauche dich. Ja, ich will dir vertrauen und will dir jetzt ganz bewusst die Führung meines Lebens übergeben. Bitte, vergib mir meine Schuld. Du bist jetzt mein Retter. Du bist jetzt mein Erlöser. Komm doch jetzt in mein Leben und bleibe immer bei mir. Amen.

Liebe Zuhörer, wir leben in einer Zeit, in der das Übersinnliche, das Okkulte immer gesellschaftsfähiger wird. Aberglaube, Magien, Spiritismus und geheimnisvolle Heilslehren verwirren unsere Köpfe. Was steckt denn dahinter? 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Ich befehle Sie der Gnade unseres Gottes an und grüße Sie mit einem herzlichen Gott befohlen. Ihr Rudi Joas.

dem See brach plötzlich ein gewaltiger Sturm los. Die Jünger riefen voller Angst: Herr, hilf uns, wir gehen unter. Jesus antwortete: Warum habt ihr Angst? Dann bedrohte er den Wind

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1: Im Studio Silas Quiring, schönen guten Morgen. Wirtschaftsministerin Reiche fordert Finanzminister Klingbeil dazu auf, die Stromsteuer zu senken. Das müsse passieren, sobald im Haushalt Spielräume dafür da seien, sagte sie der Rheinischen Post. Mehr von Tim Britztrupp.
2: Schwarz-Rot hatte vereinbart, dass die Stromsteuer für alle auf das europäische Mindestmaß sinken soll. Bislang gibt es aber nur Regelungen für einige Industriesparten. Reiche hat außerdem die 12-Uhr-Regel an Tankstellen verteidigt. Dadurch hätten die Kunden mehr Verlässlichkeit bekommen. Auch den Tankrabatt hält sie für eine gute Sache. Dadurch seien hohe Preisaufschläge abgemildert worden. Die CDU-Politikerin schließt nicht aus, dass das Instrument über die Sommerferien hinaus verlängert wird.
1: 10 Milliarden Euro für den Zivilschutz. Die Mega-Investition plant Innenminister Dobrindt, berichtet die Bild. Unter anderem sollen öffentliche Zufluchtsorte wie Bunker, Tunnel oder Tiefgaragen erfasst und in der NINA-Warn-App angezeigt werden. Auch Gebäude und Anlagen des THW sollen aufgerüstet werden. Durch den Ausbruch einer seltenen Ebola-Variante in Afrika sieht die Bundesregierung keinen Grund für besondere Vorsichtsmaßnahmen. Im Kongo und in Uganda sind daran über 80 Menschen gestorben. Die Weltgesundheitsorganisation hat in der Region eine Notlage ausgerufen. Eine weltweite Pandemie ist aber nicht zu befürchten, so Gesundheitsministerin Wagen im Ersten.
3: Das halte ich für nahezu ausgeschlossen. Das ist jetzt eine Warnstufe der WHO, die die WHO ausgerufen hat, um jetzt tatsächlich vor Ort zu unterstützen. Aber es ist ein örtliches Geschehen und es ist aus meiner Sicht nahezu ausgeschlossen, dass es jetzt noch weitere Warnstufen geben muss.
1: Das Saarland bekommt wieder Erstligafußball. Elversberg steigt nach einem Sieg gegen Münster zum ersten Mal in die Bundesliga auf. In der Relegation kämpft Paderborn gegen Wolfsburg ums letzte Ticket. In der Zweitligarelegation trifft Fürth auf Essen. Düsseldorf und Münster steigen ab. Bei der Eishockey-WM steht Deutschland nach der 0-2-Pleite gegen Lettland unter Druck. Um noch eine Chance aufs Viertelfinale zu haben, muss die DEB-Auswahl entweder heute gegen Gastgeber und Vize-Weltmeister Schweiz gewinnen oder übermorgen gegen Titelverteidiger USA. Ansonsten droht das frühe Aus.
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4: Ziemlich viele Wolken sind heute Morgen unterwegs. Von Westen her schiebt sich Regen rein. Richtung Osten und Südosten scheint auch mal die Sonne. Ab Mittag kann es dann vereinzelt krachen mit Gewittern, auch an den Alpen. Die Höchstwerte liegen bei 13 bis 22 Grad. Morgen geht's mit einem Sonne- und Wolkenmix weiter. Später kommen wieder Schauer und auch Gewitter dazu bei maximal 22 Grad.

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1: Lieber Zuhörer, es geht heute um die Bekehrung. Die Bekehrung ist eine geistliche Entscheidung, zu der die Bibel uns aufruft. Vom Anfang bis zum Ende der biblischen Botschaft wird der Mensch immer wieder aufgerufen, sich zu Gott und zu Jesus Christus zu bekehren. Denn er will nicht, dass wir für immer und ewig verloren gehen. Die ganze Bibel berichtet davon, was Gott alles getan hat, um uns Menschen zu retten. Und sie zeigt uns ausführlich die reichen Schätze der Gnade und der Liebe Gottes, die uns der Herr anbietet. Sie macht uns aber auf der anderen Seite auch auf die traurigen Konsequenzen aufmerksam, die dann entstehen, wenn wir Gottes Angebot ablehnen. Und so ist auch ein Bibelleser oder ein Hörer der biblischen Botschaft mit jemandem zu vergleichen, der die Wahl hat, eine Entscheidung zu treffen, der eingeladen ist, sich zu Jesus Christus zu bekehren. Und was Bekehrung bedeutet, wird uns am besten im 1. Thessalonicher Brief, Kapitel 1, in den Versen 9 und 10 erklärt. Da schreibt Paulus über die Christen in Thessalonich: Denn sie selbst berichten von uns, welchen Eingang wir bei euch gefunden haben und wie ihr euch bekehrt habt zu Gott von den Abgöttern, zu dienen dem lebendigen und wahren Gott und warten auf seinen Sohn vom Himmel, den er auferweckt hat von den Toten, Jesus, der uns vor dem zukünftigen Zorn errettet. Wie froh und dankbar ist Paulus, dass die Christen in Thessalonich eine Glaubensentscheidung für Jesus Christus getroffen haben. Sie haben sich bekehrt. Sie sind nicht beim Betrachten der Heiligen Schriften stehen geblieben. Sie sind nicht stehen geblieben bei den wunderbaren Predigten, die sie gehört haben. Von der herrlichen Gnade Gottes und von dem, was Jesus Christus für uns Menschen am Kreuz vollbracht hat. Sie sind nicht stehen geblieben bei dem, was das Wort Gottes über Himmel und Hölle erzählt, über Gericht und Gnade, sondern sie haben eine Entscheidung getroffen. Sie haben den Ruf der Bekehrung vernommen und es gab in ihrem Leben einen Tag, an dem sie Gottes Gnade und seine Rettung bewusst und verbindlich angenommen haben. Es ist deshalb ganz wichtig, sich zu bekehren. Vor längerer Zeit schrieb uns einmal eine Frau, die gerade einen Umzug hinter sich hatte. Sie gehörte vorher zu einer lebendigen Gemeinde und schloss sich an ihrem neuen Wohnort auch einer Gemeinde derselben Benennung an. Aber schon bald merkte sie, dass in dieser Gemeinde etwas Entscheidendes fehlte. Sie schrieb uns voller Kummer und Sorge: »Wir hören zwar gute Predigten, aber stellen Sie sich einmal vor, niemand redet von Bekehrung. Da ist kein Ruf zur Umkehr, kein Ruf, den Herrn Jesus anzunehmen. Ich kann das nicht begreifen und will es nicht glauben, da doch die Bibel so deutlich von Bekehrung, von Buße und Glauben spricht.« Oh, dachte ich, da hat diese liebe Glaubensschwester eine große Not unserer heutigen Zeit aufgedeckt. Wir reden viel über Gott, geben auch gute Anweisungen zu einem Leben als Christen, versäumen aber manchmal, die Gelegenheit zu geben, dass Menschen überhaupt Christen werden können, indem sie sich zum Herrn Jesus Christus bekehren. Vielleicht geht man einfach davon aus, dass jeder, der am Sonntag in die Gemeinde kommt, sich schon irgendwie bekehrt hat und Christ geworden ist. Aber dabei steht doch mancher noch vor der Tür zum ewigen Heil. Und keiner hilft ihm, durch diese Tür zur Rettung hindurchzugehen, und niemand sagt ihm, was er tun muss, um gerettet zu werden. Ist das nicht tragisch? Die biblische Bekehrung beinhaltet zwei wichtige Begriffe: die Buße und den Glauben. In Apostelgeschichte 17, Vers 30 lesen wir davon, dass die Buße der Befehl Gottes an alle Menschen ist. Buße heißt Umkehr. Wer auf der Autobahn mit seinem Auto in die falsche Richtung fährt und es irgendwann merkt, für den gibt es nur eins: bei der nächsten Ausfahrt raus und wieder zurück in die richtige Richtung. Und so ist auch der ungläubige Mensch und der religiöse Kirchgänger, der sich noch nicht bekehrt hat, zur Buße aufgerufen. So wie es die Thessalonicher taten, die sich von den Götzen und vom Unglauben abwandten und sich zu Gott hinwandten, zu Jesus Christus und dem ewigen Heil. Bevor Jesus Christus auf die Erde kam und seinen Dienst aufnahm, predigte Johannes der Täufer Buße und ebnete damit dem Wirken des Herrn Jesus den Weg. Es ist zunächst einmal wichtig, dass der Mensch sich im Licht Gottes sieht. Er muss erkennen, dass er auf dem falschen Weg ist. Er muss erkennen, dass er Sünder ist und so vor Gott nicht bestehen kann. Im Römerbrief Kapitel 3, in den Versen 11 und 12 lesen wir: Da ist keiner, der verständig ist. Da ist keiner, der nach Gott fragt. Sie sind alle abgewichen und allesamt verdorben. Da ist keiner, der Gutes tut, auch nicht einer. Das ist ein hartes Wort, nicht wahr, lieber Zuhörer? Wollen Sie so vor Gott stehen bleiben? Wollen Sie mit eigener Kraft versuchen, vor Gott gerecht zu werden, damit er Sie aufgrund Ihrer eigenen guten Werke annimmt? Doch das wäre ein verhängnisvoller Weg, der sich zum Schluss als Sackgasse herausstellt. Es ist der Weg der Selbstgerechtigkeit, die Illusion, ich könnte aus eigener Kraft ein Leben führen, das Gottes Maßstäben entspricht. Dann bräuchte ich keine Buße zu tun. Dann könnte ich letztlich so bleiben, wie ich bin, müsste mich nur ein wenig mehr anstrengen, um Gott zufriedenzustellen. Aber diesen Weg der Rettung kennt die Bibel nicht. Sie ruft uns zu: Tut Buße und glaubt an das Evangelium. Wenn wir uns in Gottes Licht stellen, merken wir, dass wir nichts bringen können und dass alles, was wir tun, auch unsere guten Taten, nur Stückwerk sind und niemals Basis für unsere ewige Errettung sein können. Buße bedeutet, der Sünder erkennt sich als Sünder. Er erkennt seine Verlorenheit und die Notwendigkeit, von diesem Weg des Verderbens umzukehren, die Sünde zu bereuen und zu Jesus Christus zu kommen, um von ihm Gnade und Vergebung zu erbitten. Die Bibel verheißt uns in 1. Johannes 1, Vers 9, »Wenn wir aber unsere Sünden bekennen, so ist er treu und gerecht, dass er uns die Sünden vergibt und reinigt uns von aller Ungerechtigkeit.« Nehmen Sie sich viel Zeit, über Ihre Schuld nachzudenken, über die einzelnen Sünden der Vergangenheit, wenn Sie das noch nicht getan haben. Schreiben Sie sich am besten die einzelnen Punkte auf und dann sagen Sie im Gebet alles dem Herrn Jesus. Schuldbekenntnis ist der erste wichtige Schritt der biblischen Buße. Der zweite ist die Abkehr von der Sünde. In Sprüche 28, Vers 13 lesen wir: Wer seine Sünde leugnet, dem wird's nicht gelingen. Wer sie aber bekennt und lässt, der wird Barmherzigkeit erlangen. Es reicht also nicht aus, die Sündenschuld im Gebet zu bekennen, dann aber doch weiter zu sündigen. Es muss in meinem Leben zu einer radikalen Abkehr von der Sünde kommen. Vorher habe ich in der Sünde gelebt, habe mich missbrauchen lassen, um Werke zu tun, die Gott betrübt haben. Damit ist jetzt Schluss. Buße tun heißt, ich kehre mich ab von der Sünde und will sie nicht wieder tun. Ich wende mich ab vom Aberglauben, vom Okkultismus, von meinem falschen Glauben, von allen Dingen, die Gott missfallen. Und dort, wo eine radikale Abkehr stattfindet, soll es auch im selben Moment zu einer radikalen Hinkehr zu Gott und zu seinen Geboten kommen. Vorher habe ich der Sünde gedient, jetzt diene ich dem lebendigen Gott und tue das, was ihm gefällt. Ich habe den falschen Weg verlassen und gehe jetzt den Weg der Gerechtigkeit. Das ist Buße. Zur Bekehrung gehört aber nicht nur die Buße, sondern auch der Glaube. Der Glaube ist kein abstrakter Begriff nach dem Motto, Glauben heißt nicht genau wissen. Der biblische Glaube bedeutet, eine lebendige Beziehung zu der Person des Herrn Jesus Christus einzugehen. Der biblische Glaube bedeutet, sich auf die Person Jesu Christi und auf sein vollendetes Werk, das er am Kreuz von Golgatha vollbracht hat, zu verlassen. Glauben bedeutet, dass ich persönlich das in Anspruch nehme, was der Herr Jesus für uns Menschen am Kreuz getan hat. Er hat es für mich persönlich getan. Er hat durch seinen Tod für mich persönlich die Schuld bezahlt. Für mich persönlich ist sein Blut geflossen, das mich reinwäscht von aller Sünde. Für mich persönlich ist er auferstanden und lebt, so dass ich selbst diese seine Auferstehungskraft für mich in Anspruch nehmen kann. wenn ich Buße tue und Reinigung von meiner Schuld erfahre, kann der Geist Gottes sich in meinem Leben ausbreiten und die Augen für das Heil in Jesus Christus öffnen. Der Glaube ist die positive Antwort des Menschen auf das Rettungsangebot des Herrn Jesus. Darum heißt es auch immer wieder in der Bibel: Glaube an den Herrn Jesus, so wirst du errettet werden. Nicht durch die Werke sind wir gerechtfertigt, sondern allein durch den Glauben, allein dadurch, dass wir uns an den gestorbenen und auferstandenen Herrn Jesus klammern und sein Werk am Kreuz für uns persönlich gilt. Durch den Glauben nehme ich die geistlichen Güter, die Gott den Gläubigen anbietet, in Besitz. Wer an den Herrn Jesus glaubt, der hat ewiges Leben. Der Glaube an den Herrn Jesus öffnet die Tür zur geistlichen Wiedergeburt, so dass Gott durch sein wunderbares Eingreifen einen neuen Menschen aus mir machen kann. Lieber Zuhörer, haben Sie sich schon bekehrt? Haben Sie durch Buße und Glauben Rettung und Erlösung durch den Herrn Jesus erfahren? Im Namen des Herrn Jesus lade ich Sie dazu ein, sich zu ihm zu bekehren, Buße zu tun über den verkehrten Weg und im Glauben den Herrn Jesus als Heiland und Erlöser in ihr Leben aufzunehmen. Sich zu bekehren ist die beste und wichtigste Entscheidung, die ein Mensch in seinem Leben treffen kann. Wir wollen noch beten. Herr Jesus, danke, dass du uns Buße und Glauben geschenkt hast, sodass wir uns bekehren können. Danke für die Möglichkeit, den breiten Weg in die ewige Verlorenheit zu verlassen und dich als Heiland und Erlöser anzunehmen. Danke, dass du lebst und wir deine Liebe und Hilfe täglich neu erfahren dürfen.

0: Liebe Zuhörer, wir leben in einer multikulturellen Gesellschaft. Nicht nur, dass in unserer unmittelbaren Nachbarschaft Menschen der verschiedensten Religionen leben, nein, auch im sogenannten christlichen Lager gibt es viele Variationen und Gruppierungen. Ein Phänomen ist, dass alle behaupten, sie hätten den einzig wahren Gott in ihrer Religion. Wenn ich Menschen anspreche, um ihnen ein Zeugnis zu geben, dann höre ich oft: Ich habe meine Religion. Ist nicht in jeder Religion ein Fünkchen Wahrheit? Und wie man so schön sagt, führen nicht alle Wege nach Rom? Oder gibt es vielleicht doch objektive und ultimative Aussagen zu diesen Fragen? Eins ist dabei aber sicher, liebe Zuhörer, diese Antworten können nicht von uns kommen, weil wir alle irgendwie geprägt sind. Die Antworten auf die zentralen Fragen unserer Existenz und die Frage nach Gott kann nur jemand beantworten, der außerhalb von uns steht und der von sich sagen kann: Ich bin die Wahrheit, nämlich Gott selbst. 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Ich wünsche Ihnen von Herzen den Frieden Gottes und seine Bewahrung in allen Situationen Ihres Lebens.
1: Wenn Sie möchten, dürfen Sie jetzt mitbeten. Vater unser im Himmel, geheiligt werde dein Name, dein Reich komme, dein Wille geschehe, wie im Himmel, so auf Erden. Unser tägliches Brot gib uns heute und vergib uns unsere Schuld, wie auch wir vergeben unseren Schuldigern. Und führe uns nicht in Versuchung, sondern erlöse uns von dem Bösen. Denn dein ist das Reich und die Kraft und die Herrlichkeit in Ewigkeit. Amen.
0: 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Ist es nicht so, liebe Zuhörerinnen und Zuhörer, dass wir in unseren Köpfen und Herzen manchmal die unmöglichsten Gedanken und Auffassungen entdecken? Woher sie kommen und auf was sie sich gründen, ist oft undefinierbar. Ein Mensch, der Gottes Wort kennt und dadurch auch seine Gedanken besser durchschaut, kann vieles dieser kuriosen Dinge schnell als Lüge Satans erkennen. Vor einigen Wochen starb eine 46-jährige Frau an Krebs. Sie hat unsagbar gelitten, dass es jeden, der sie kannte, schmerzte und Mitleid hervorrief. Doch der größte Schmerz war der, dass sie, obwohl sie dem Würgegriff dieser Krankheit nicht entfliehen konnte, keine Antenne hatte für den Empfang der Liebesbotschaft Gottes. Soweit man das als Mensch beurteilen kann, lebte und starb sie unversöhnt mit Gott, ohne einen Retter und Herrn. Dabei sagt die Heilige Schrift so unmissverständlich: Wer an den Sohn Gottes glaubt, hat ewiges Leben. Wer aber dem Sohn nicht glaubt, wird das Leben nicht sehen, sondern der Zorn Gottes bleibt auf ihm. Doch jetzt kommt das Furchtbarste, geradezu die Spitze eines tödlichen Eisbergs. Alle Leute wurden in verhängnisvolle Sicherheit gewogen, weil ein fragwürdiger Diener Gottes dieser armen, kranken Frau gerade im Hinblick auf ihren schlimmen Zustand und Schmerzen und des allzu frühen Ablebens einen Platz im Himmel zusagte. Nicht umsonst sagt die Bibel, dass am Ende Gott eine wirksame Kraft des Irrwahns sendet, dass sie der Lüge glauben, damit alle gerichtet werden, weil sie der Wahrheit nicht geglaubt haben. Liebe Hörerinnen und Hörer, diese Endzeit ist sehr gefährlich. Hüten wir uns vor Angeboten, die die Bibel weder kennt noch sagt. Deswegen habe ich unsere heutige Andacht unter das Thema gestellt: Durch Leistung in den Himmel? In Epheser 2, Vers 8 heißt es: Denn aus Gnade seid ihr errettet durch Glauben, und das nicht aus euch, Gottes Gabe ist es, nicht aus Werken, damit niemand sich rühme. Kein Mensch kann von sich aus mit Gott ins Reine kommen. Aber es gibt schon etwas, was uns Menschen trotz aller Ohnmacht und Verdorbenheit zu tun bleibt. Gott erwartet von jedem, also auch von dir und mir, die Einsicht: Ich bin ein Schuldner vor Gott. Nur daraus kann die Bereitschaft erwachsen, seine Schuld Gott zu bekennen und die angebotene Errettung anzunehmen. Wenn wir unsere Welt ehrlich und mit nüchternen Augen betrachten, muss man sich eingestehen, dass die Menschen voller Sünde und Schuld sind. Daran hat jeder Anteil, und wir merken auch daran, dass sich das anklagende Gewissen so oft meldet. Weil wir alle vor Gott schuldig sind. Warum haben Menschen eine so schreckliche Angst vor dem Tod? In Römer 6, Vers 23 lesen wir: Der Lohn der Sünde ist der Tod. Die Linie zwischen Gut und Böse wird bei jedem Menschen verschieden verlaufen, je nach Gewissen und Zustand des Einzelnen. Doch über die Tatsache, dass das Böse bei jedem vorhanden ist, kann ein ehrlicher Mensch eigentlich nie im Zweifel sein. Nun, viele geben zu, dass sie Sünder sind, flüchten dann aber gleich unter den großen Hut, indem sie sagen: Sünder sind wir doch alle. Als ob das etwas nützen könnte. Jeder Mensch hat es ganz persönlich mit einem heiligen, gerechten und unbestechlichen Gott zu tun. Und es gibt einfach keine kollektive Erlösung. Jeder Einzelne muss sein Leben vor Gott, nicht vor Menschen, aufrichtig beurteilen. Darum sagt die Bibel: Wenn wir unsere Sünden bekennen, dann ist der Herr treu und gerecht, dass er uns die Sünden vergibt und uns von jeder Ungerechtigkeit reinigt. Das ist biblisch verstandene Buße, zu der der Apostel Petrus jeden Menschen auffordert. Er sagt in seiner Predigt: So tut nun Buße und bekehrt euch, dass eure Sünden ausgetilgt werden. Apostelgeschichte 3, Vers 19. Und der Herr Jesus selbst sagte, nachdem beim Einsturz des Turmes von Siloa viele Menschen den Tod fanden: Ich sage euch, wenn ihr nicht Buße tut, werdet ihr alle ebenso umkommen. Diese ernste Aussage wiederholte der Herr sofort noch einmal, damit jeder seiner Zuhörer kapiert, dass das eine sehr ernste Sache ist. Die von Gott geforderte Buße muss aus einem aufrichtigen Herzen kommen. Denn nur dann wird man den bisherigen Sündenweg verlassen. Alles andere ist nur eine bloße Zurschaustellung, ohne echte Umkehr. Um mit Gott ins Reine zu kommen, ist der bedingungslose Glaube an den Erlöser, den Herrn Jesus, unerlässlich. Er hat gesagt: Kommet her zu mir, alle ihr Mühseligen und Beladenen, und ich werde euch Ruhe geben. Zu ihm zu kommen, so wie man ist, das ist die Aufforderung. Er befreit uns von Sünde und Schuld, wenn wir sie ihm aufrichtig bekennen. Aus Erfahrung weiß ich, dass viele Menschen wohl Gott gelten lassen, aber mit Jesus Christus wissen sie nichts anzufangen. Ja, sie lehnen ihn sogar weitgehend ab. Warum muss man aber gerade zu ihm kommen? Weil er der einzige Mittler zwischen Gott und den Menschen ist. Die Bibel sagt: Denn einer ist Gott und einer Mittler zwischen Gott und Menschen, der Mensch Christus Jesus, der sich selbst gab zum Lösegeld für alle. 1. Timotheus 2, Vers 5. Der Herr Jesus selbst sagt in seinem unmissverständlichen Selbstzeugnis: Ich bin der Weg und die Wahrheit und das Leben. Niemand kommt zum Vater als nur durch mich. Johannes 14, Vers 6. Von diesem reinen, heiligen Gottessohn, Jesus Christus, sagte schon der Prophet Jesaja im Alten Testament über 700 Jahre vor seinem Kommen: Um unserer Übertretungen willen ward er verwundet, um unserer Missetat willen zerschlagen. Die Strafe zu unserem Frieden lag auf ihm, und durch seine Striemen ist uns Heilung geworden. Ohne Zweifel redet der Prophet hier von dem unfassbaren Erlösungswerk auf Golgatha. Nur dort und nirgendwo anders reicht uns der heilige Gott seine Friedenshand. Die Bibel sagt, Gott hat seines eigenen Sohnes nicht geschont, sondern hat ihn für uns alle dahingegeben. Oder die Zentralaussage der Bibel in Johannes 3, Vers 16: Also hat Gott die Welt, das sind du und ich, geliebt, dass er seinen eingeborenen Sohn gab, auf dass jeder, der an ihn glaubt, nicht verloren gehe, sondern ewiges Leben habe. Noch niemals haben die armseligen Anstrengungen schuldbeladener, sündiger Menschen Gott die erforderliche Befriedigung gebracht, sondern einzig und allein das vollkommene Erlösungswerk Jesu Christi ist in der Lage, uns mit diesem heiligen Gott zu versöhnen. Er wurde wegen deiner Sünde, denn eigene Sünden hatte er nicht, in den 3 Stunden der Finsternis am Kreuz von Gott verlassen. Sollte solch ein gewaltiges Gottesopfer ohne Bedeutung sein? Warum starb denn sonst der Herr Jesus? Wie gedenkst du, lieber Zuhörer, ohne ihn mit dem heiligen Gott ins Reine zu kommen? Der Ausruf des sterbenden Weltenschöpfers am Kreuz, es ist vollbracht, hat uns jede Möglichkeit der Selbsterlösung genommen. Dieses Versöhnungswerk allein ist die Grundlage dafür, dass der schuldige Mensch von seinen Sünden gereinigt werden kann. Da dieses Werk eine göttliche Person vollbracht hatte, ist es auch göttlich vollkommen, so dass niemand etwas hinzuzufügen hat. Die Bibel sagt: Denn mit einem Opfer hat er auf immerdar vollkommen gemacht, die geheiligt werden. Wenn du versuchst, zum Erlösungswerk Jesu durch eigene Leistung etwas hinzuzufügen, obwohl er am Kreuz gerufen hat, es ist vollbracht, dann bezeugst du damit nur, dass du dem Wort des Heilandes nicht glaubst. Beuge jetzt deine Knie vor dem allmächtigen Gott. Auch für dich starb sein geliebter Sohn. Der Glaube an ihn rettet dich und bringt dich in die vorbereitete Heimat des Himmels. Es geht um deine Ewigkeit. Wo wirst du sie verbringen? Glaube nicht an einen Platz im Himmel, ohne den Herrn Jesus in deinem Herzen zu haben, denn das ist die gemeinste Lüge Satans. Herr Jesus, du weißt, wer heute alles diese Andacht hört. Bitte rede jetzt besonders zu denen, die sich noch nie wirklich bekehrt haben, die um keinen Augenblick wissen, in dem sie dich bewusst und willentlich um Vergebung ihrer Sünden gebeten haben und dir die Herrschaft ihres Lebens übereignet haben. Danke, dass heute noch jeder zu dir kommen darf, um von dir mit ewigem Leben beschenkt zu werden. Amen.

0: Liebe Zuhörer, wir kennen viele Leute, die scheinbar auch ohne Jesus ein ganz glückliches Leben führen. Also ist die Frage doch logisch, wozu brauchen wir Jesus? Und das stimmt wirklich. Wenn Glücklichsein der einzige Grund wäre, warum ein Mensch Jesus braucht und andere Leute auch ohne ihn glücklich sind, dann sollten wir so ehrlich sein und sagen, dass niemand Jesus braucht. Die Bibel zeigt uns aber noch viele andere Gründe, wozu wir ihn brauchen. 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Ich wünsche Ihnen von Herzen den Frieden Gottes und seine Bewahrung in allen Situationen Ihres Lebens.
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1: Im Studio Silas Quiring. Schönen guten Tag. 10 Milliarden Euro für den Zivilschutz. Diese Mega-Investition plant Innenminister Dobrindt, berichtet die Bild. Das Geld soll unter anderem in zusätzliche Ausrüstung und Gebäude oder auch Personal beim Technischen Hilfswerk fließen. Konkret will Dobrindt demnach bis 2029 unter anderem 1.000 neue Spezialfahrzeuge und 110.000 neue Feldbetten anschaffen. Außerdem sollen öffentliche Zufluchtsorte wie Bunker, Tunnel oder Tiefgaragen erfasst und in der Nina-Warn-App angezeigt werden. Wirtschaftsministerin Reiche fordert Finanzminister Klingbeil dazu auf, die Stromsteuer zu senken. Das müsse passieren, sobald im Haushalt Spielräume dafür da seien, sagte sie der Rheinischen Post. Mehr von Tim Britztrupp.
2: Schwarz-Rot hatte vereinbart, dass die Stromsteuer für alle auf das europäische Mindestmaß sinken soll. Bislang gibt es aber nur Regelungen für einige Industriesparten. Reiche hat außerdem die 12-Uhr-Regel an Tankstellen verteidigt. Dadurch hätten die Kunden mehr Verlässlichkeit bekommen. Auch den Tankrabatt hält sie für eine gute Sache. Dadurch seien hohe Preisaufschläge abgemildert worden. Die CDU-Politikerin schließt nicht aus, dass das Instrument über die Sommerferien hinaus verlängert wird.
1: Die Abgeordneten im Bundestag bekommen wohl erstmal keine Diätenerhöhung. Nach SPD, Grünen und Linken schwenkt jetzt auch die Union bei dem Thema um. Fraktionschef Spahn sagte dem Portal The Pioneer, er verstehe, dass viele Bürgerinnen und Bürger sagen, wenn sie verzichten müssten, dann sollten das auch die Abgeordneten. Zuletzt hatte sich Spahn noch anders geäußert. Die Diäten sind an die Lohnentwicklung gekoppelt und sollten zum Juli um knapp 500 auf dann über 12.300 Euro im Monat steigen. Zum ersten Mal seit Jahren sind in Deutschland wieder weniger Fleischersatzprodukte hergestellt worden. Im vergangenen Jahr wurden laut Statistischem Bundesamt knapp 125.000 Tonnen an beispielsweise Tofu, Wurst oder Veggie-Burger produziert. Das sind 1,2% weniger als im Jahr davor. Und Fußball-Bundesligist Eintracht Frankfurt hat sich von Trainer Albert Riera getrennt. Der Club gab am Abend bekannt, dass die Zusammenarbeit mit dem Spanier beendet ist. Mit ihm wurde Frankfurt Achter, verpasst also das internationale Geschäft. Ein Nachfolger ist noch nicht bekannt.
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3: Und das Deutschlandwetter. Viele Wolken bestimmen den Morgen. Von Westen her kommt Regen auf. Bis zum Abend wird es öfter nass. Vereinzelt sind auch Gewitter dabei. Maximal werden es 13 bis 22 Grad.

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1: Lieber Hörer, ist es dir auch schon einmal so ergangen wie dem Kind, welches allein zur Tande in die Ferien fuhr und plötzlich nur eins wollte, wieder nach Hause zur Mutter? Es gibt viele Menschen, die unter schrecklichem Heimweh leiden. Das mag nichts Schlimmes sein, aber ist für den, welchen es betrifft, eine unangenehme Sache und doch auch etwas Schönes. Kennen wir Heimweh? Irgendwo erzählte mir einmal eine Glaubensschwester, dass sie in ihrer Jugendzeit 1 oder 2 Jahre von ihrer Heimat entfernt war, um irgendwo zu lernen. Der Ort war viele Kilometer von ihrer Heimat entfernt, so dass sie nicht jede Woche nach Hause zurück konnte. Sie sagte mir, ich erinnere mich, dass ich manchmal auf der Autobahnbrücke stand und die Autofahrer beneidete, die in Richtung meiner Heimat fuhren. Oft habe ich geweint und gedacht, wenn mich doch jemand mit nach Hause nehmen würde. Wer Heimweh kennt, weiß, was ich leide, heißt es in einem Sprichwort. Manchmal habe ich mit Menschen geredet, die ihre Heimat verloren haben, weil sie vertrieben wurden. Mit lebhaften Worten schwelgten sie in der Erinnerung an ihre Heimat, wo sie ihre Kindheit verbrachten. Heimweh ist etwas Normales und auch etwas Schönes. Wenn die Sehnsucht nicht gestillt ist, kann es unsere Seele tief betrüben und sogar krank machen. Nun möchte ich über ein Heimweh sprechen, das eigentlich alle Christen haben sollten. Ich glaube, dass sich der Herr Jesus Christus viel mehr nach seiner Brautgemeinde sehnt, als wir nach ihm. In Offenbarung 3, Vers 10 lesen wir dazu, weil du das Wort meines Ausharrens oder des Harrens auf mich bewahrt hast. Das bedeutet, dass auch der Herr Jesus wartet und ausharrt und sich nach dem Moment sehnt, wo ihm der Vater sagen wird, geh hin und hole deine geliebte Braut nach Hause. Die Wohnungen für sie hat der Herr Jesus längst im Vaterhaus bereitet. Alles ist für ihr Kommen bereits vorbereitet. Nur der Befehl, sie zu holen, fehlt noch. Im vorletzten Vers des Neuen Testamentes lesen wir, der diese Dinge bezeugt, spricht, ja, ich komme bald. Amen, komm, Herr Jesus. Wer spricht denn, dass er bald kommt? Das ist der Herr Jesus, der den Seinen Mut macht, noch ein wenig auszuharren. Und wer antwortet denn, Amen, komm, Herr Jesus? Das ist seine Brautgemeinde, gemeinsam mit dem Heiligen Geist. Denn auch der Heilige Geist sehnt sich nach dem Moment, wo er mit der Braut heimwärts gerufen wird. Sehnsucht und Heimweh gehören eigentlich zusammen. So sehnt sich auch die Schöpfung nach Befreiung und die Gotteskinder ebenso. In Römer 8, Vers 22 lesen wir dazu, denn wir wissen, dass die ganze Schöpfung zusammen seufzt und zusammen in Geburtswehen liegt bis jetzt. Nicht allein aber sie, sondern auch wir selbst, die wir die Erstlingsgabe des Geistes haben. Auch wir selbst seufzen in uns selbst und erwarten die Sohnschaft, die Erlösung unseres Leibes. Der Geist Gottes verwendet sich für die Gläubigen mit unaussprechlichen Seufzern vor Gott. Und wenn die Gemeinde Gottes ruft, Herr Jesus, komme bald, wir haben solche Sehnsucht nach dir, dann wird sich der Geist Gottes dafür verwenden, dass dieses Gebet bei unserem Herrn ankommt. Allerdings kann nur ein Mensch Sehnsucht nach seinem Herrn haben und damit Heimweh, der seinen Herrn von Herzen lieb hat. Die Liebesbeziehung zu ihm wird auch entscheidend sein, ob ich den Wunsch habe, bald bei ihm zu sein. Wenn uns der Herr Jesus einmal ganz persönlich fragen würde, Hast du mich lieb? Was würden wir wohl für eine Antwort geben? Diese Frage hat unser Herr dreimal dem Petrus gestellt. Ausweichende Antworten können uns hier nicht helfen. Eine Liebesbeziehung hat man zu dem, welchem man das Vertrauen schenkt. Das bedeutet jemand, der uns versteht, dem man seine geheimsten Wünsche sagen kann und der uns hilft. Bei Menschen gibt es bittere Enttäuschungen, weil unser Vertrauen missbraucht wurde. Doch hier bei unserem Thema geht es um Gott selbst. Er ist unser Schöpfer, unser Heiland, unser Freund, unser Helfer, ja unser Erlöser. Er ist der, welcher Sehnsucht nach uns hat. Kennst du diesen Herrn als deinen persönlichen Heiland, lieber Hörer? Oder hast du von ihm gehört und gelesen, aber die persönliche Beziehung fehlt dir? Gern möchte ich dir den Weg zeigen, wie du zu ihm finden kannst. Zunächst möchte ich noch ein Beispiel aus dem Alten Testament anführen, wo es im Hohen Lied oder Lied der Lieder genannt ein schönes Beispiel gibt. Im ersten Kapitel, Vers 7 bis 8, lesen wir dazu: Erzähle mir, du, den meine Seele liebt, wo weidest du, wo lässt du lagern am Mittag? Wozu denn sollte ich wie eine Verschleierte sein bei den Herden deiner Gefährten? Wenn du es nicht weißt, du Schönste unter den Frauen, so geh hinaus den Spuren der Herde nach und weide deine Zicklein bei den Wohnungen der Hirten. In diesen Versen wird eigentlich das Verlangen aller Menschen deutlich. Die Suche nach Sicherheit, Lebenserfüllung, Lebenssinn und Freude. Das ist das Grundbedürfnis aller Menschen. Sie, die Geliebte, sucht es endlich an der richtigen Stelle. Viele Lebensenttäuschungen hat sie hinter sich. Die Versprechungen dieser Welt zerplatzen wie Seifenblasen. Endlich wendet sie sich an den, der allein die Sehnsucht stillen kann. Und das, lieber Hörer, ist Gott selbst. Du hast in vielen trüben Gewässern dieser Welt gefischt und du bist enttäuscht. Wende dich doch zu dem Herrn Jesus Christus im Gebet. Du wirst nicht enttäuscht, denn er wird die Antwort geben. Er wird dir den Weg zum Himmel zeigen und dir echte Lebenserfüllung geben. Bei vielen Menschen muss man sagen, sie suchen, was sie nicht finden, in Liebe und Ehre und Glück, und sie kommen belastet mit Sünden und unbefriedigt zurück. Vielleicht ist es dir, lieber Hörer, ebenso ergangen. Dann möchte ich dir helfen, den Weg zu finden, der zum ewigen Glück führt. Aus der Bitte der Geliebten spricht Angst und Enttäuschung. Sie sucht Weide, Nahrung, Schatten und Sicherheit. Er, unser Gott, zeigt uns den Weg zum Frieden. Geh hinaus den Spuren der Herde nach. Die Spur der Herde führt immer zu dem guten Hirten. Und das ist der Herr Jesus Christus selbst, der sein Leben für uns Menschen gab, damit wir errettet werden können. In Johannes 10, Vers 28 sagt er uns: Meine Schafe hören meine Stimme, und ich kenne sie, und sie folgen mir, und ich gebe ihnen ewiges Leben, und sie gehen nicht verloren in Ewigkeit, und niemand wird sie aus meiner Hand rauben. Als erstes darf uns bewusst werden, dass wir auf die Stimme des guten Hirten hören müssen. Wer auf ihn hört, wird sein Wort, die Bibel, lesen und das Gehörte tun. Wenn der Herr Jesus sagt, wer an mich glaubt, geht nicht verloren ewiglich, dann ist das keine nichtssagende Floskel, sondern die absolute Wahrheit. Glaubst du, lieber Hörer, dass der Herr Jesus dein Schöpfer ist? Er kam vom Himmel, um auch für deine Schuld zu sterben und damit auch für dich Vergebung bei Gott zu bewirken. Wenn du dich vor ihm als Sünder bekennst und ihm dankst, dass er am Kreuz auch für dich gestorben ist, wird er dir ewiges Leben schenken. Dazu haben wir die Möglichkeit des Gebetes. Beten, wie macht man das? Das ist eine Frage, die viele Menschen stellen. Als Kind haben wir manchmal ein Kindergebet gelernt, das lautete wie folgt: Ich bin klein, mein Herz mach rein, soll niemand drin wohnen als Jesus allein. Ich bin überzeugt, dass Gott dieses Gebet ganz ernst nimmt, wenn es von einem Kind oder einem Erwachsenen echt gemeint ist. So wie wir als Kinder gebetet haben, dürfen wir auch als Erwachsene beten. Mit Gott kann man sprechen wie mit dem besten Freund, dem wir alles anvertrauen. Manche Menschen knien sich beim Beten einfach nieder, um vor Gott ihre Ehrfurcht zu bekennen. Andere stellen sich dabei, um ebenfalls ihre Ehrfurcht zu bekennen. Viel wichtiger als die Formen ist unsere Herzenshaltung. Gott weiß, ob wir es echt meinen. Im Gebet darf man seine Sünde einmal ganz offen vor Gott bekennen. Die Sünde, welche wir nie als Sünde gesehen haben, oder die Sünde, die wir längst vergessen haben, dürfen wir bei Gott bekennen. Natürlich wollen wir auch die Sünde einmal nennen, die uns bewusst ist. Im Gebet dürfen wir um Vergebung dafür bitten und daran glauben, dass das Blut Jesu uns von aller Sünde reinwäscht. Wer sein Leben in Gottes Hand weiß, darf sich freuen auf die himmlische Heimat. Gottes Kinder wissen, dass sie auf dieser Erde keine bleibende Stadt und Heimat haben. Sie warten mit Sehnsucht auf den Augenblick, in dem sie zu Hause sind. Dort sind alle Versuchungen, jede Not und alles Elend auf dieser Erde zu Ende. Das Schönste an der himmlischen Heimat ist, Jesum, dem Herrn und Heiland, zu begegnen. Darauf dürfen sich Gläubige schon jetzt freuen. Und deswegen haben sie auch Heimweh, weil sie Sehnsucht nach ihrem geliebten Herrn haben. Gehörst du schon zu diesen erwartungsvollen Menschen, lieber Hörer? Wir beten. Herr Jesus Christus, wir danken dir, dass du denen, die dich lieben, eine himmlische Heimat bereitet hast. Wir danken dir, dass du am Kreuz für unsere Sünden gestorben bist. Wir danken dir, dass du täglich bei uns bist, aber wir sehnen uns danach, für immer bei dir zu sein, damit unser Heimweh gestillt ist und wir in der ewigen Sicherheit des Vaterhauses ruhen dürfen. Amen.

Liebe Zuhörer, das Leben steckt voller Fragen. Gesundheit, Finanzen, Familie oder ganz allgemein, was bringt die Zukunft? Es gibt Fragen, die sehr tiefgreifend sind. Wer bin ich? Warum bin ich hier? Und wohin gehe ich? Oder hat das Leben denn irgendeinen Sinn? Die wichtigsten Fragen sind aber diejenigen, in denen es um Gott geht. Gibt es ihn wirklich? Wie ist er? Kann ich ihn kennenlernen und in meinem Leben erfahren? Wenn ja, wie? 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Ich wünsche Ihnen von Herzen den Frieden Gottes und seine Bewahrung in allen Situationen Ihres Lebens.

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1: Im Studio Silas Quiring. Schönen guten Tag. 10 Milliarden Euro für den Zivilschutz. Diese Mega-Investition plant Innenminister Dobrindt, berichtet die Bild. Das Geld soll unter anderem in zusätzliche Ausrüstung und Gebäude oder auch Personal beim Technischen Hilfswerk fließen. Konkret will Dobrindt demnach bis 2029 unter anderem 1.000 neue Spezialfahrzeuge und 110.000 neue Feldbetten anschaffen. Außerdem sollen öffentliche Zufluchtsorte wie Bunker, Tunnel oder Tiefgaragen erfasst und in der Nina-Warn-App angezeigt werden. Wirtschaftsministerin Reiche fordert Finanzminister Klingbeil dazu auf, die Stromsteuer zu senken. Das müsse passieren, sobald im Haushalt Spielräume dafür da seien, sagte sie der Rheinischen Post. Mehr von Tim Britztrupp.
2: Schwarz-Rot hatte vereinbart, dass die Stromsteuer für alle auf das europäische Mindestmaß sinken soll. Bislang gibt es aber nur Regelungen für einige Industriesparten. Reiche hat außerdem die 12-Uhr-Regel an Tankstellen verteidigt. Dadurch hätten die Kunden mehr Verlässlichkeit bekommen. Auch den Tankrabatt hält sie für eine gute Sache. Dadurch seien hohe Preisaufschläge abgemildert worden. Die CDU-Politikerin schließt nicht aus, dass das Instrument über die Sommerferien hinaus verlängert wird.
1: Die Abgeordneten im Bundestag bekommen wohl erstmal keine Diätenerhöhung. Nach SPD, Grünen und Linken schwenkt jetzt auch die Union bei dem Thema um. Fraktionschef Spahn sagte dem Portal The Pioneer, er verstehe, dass viele Bürgerinnen und Bürger sagen, wenn sie verzichten müssten, dann sollten das auch die Abgeordneten. Zuletzt hatte sich Spahn noch anders geäußert. Die Diäten sind an die Lohnentwicklung gekoppelt und sollten zum Juli um knapp 500 auf dann über 12.300 Euro im Monat steigen. Zum ersten Mal seit Jahren sind in Deutschland wieder weniger Fleischersatzprodukte hergestellt worden. Im vergangenen Jahr wurden laut Statistischem Bundesamt knapp 125.000 Tonnen an beispielsweise Tofu, Wurst oder Veggie-Burger produziert. Das sind 1,2% weniger als im Jahr davor. Und Fußball-Bundesligist Eintracht Frankfurt hat sich von Trainer Albert Riera getrennt. Der Club gab am Abend bekannt, dass die Zusammenarbeit mit dem Spanier beendet ist. Mit ihm wurde Frankfurt Achter, verpasst also das internationale Geschäft. Ein Nachfolger ist noch nicht bekannt.
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3: Und das Deutschlandwetter? Viele Wolken bestimmen den Morgen, von Westen her kommt Regen auf. Bis zum Abend wird es öfter nass, vereinzelt sind auch Gewitter dabei. Maximal werden es 13 bis 22 Grad.

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1: Lieber Hörer, es gibt viele Dinge, die wir Menschen mit unserem Intellekt nicht fassen können. Dazu gehören die Leiden des Sohnes Gottes, die zu unserer Rettung nötig waren. An diesem Punkt fragt der menschliche Verstand, warum das nötig war. Unser Thema? Die Leiden Jesu, der Weg der Versöhnung. Ehe ich einige Worte über die Leiden des Gottessohnes und ihren Sinn sagen möchte, zunächst etwas über Versöhnung. Was heißt Versöhnung und warum ist sie wichtig? Ich hoffe, dass keiner meiner lieben Hörer wirklich glaubt, dass er durch Zufall in diese Welt hineingeboren wurde und nicht mehr als ein Tier sein soll. Wer dieser These glaubt, ist nur zu bedauern. Bei diesen Aussagen muss man einmal fragen, was ein Mensch überhaupt über seinen Zweck und seine Bestimmung denkt. Wer vernünftig über sein Leben nachdenkt, kommt immer wieder auf die Gottesfrage zurück. Er hält die ganze Welt, aber auch jeden persönlich in seiner Hand. Diese Erkenntnis stellt uns in die Verantwortung vor Gott. Wenn er uns geschaffen hat und uns bereits im Mutterleib das Leben gab, dann können wir nicht leben, wie es uns gefällt, sondern sind unserem Schöpfer Rechenschaft schuldig. Und das ist der kritische Punkt, an dem viele Menschen abblocken, indem sie versuchen, Gott die kalte Schulter zu zeigen. Menschen meinen frei zu leben, um zu denken und zu entscheiden, wie es ihnen gefällt. Das sagt uns in der Bibel auch der Prediger in Kapitel 11, Vers 9. Freue dich, Jüngling, in deiner Jugend, und dein Herz macht dich fröhlich in den Tagen deiner Jugendzeit, und lebe nach dem, was dein Herz wünscht und wonach deine Augen ausschauen. Doch wisse, dass um all dieser Dinge willen Gott dich zur Rechenschaft ziehen wird. Also können wir nicht leben, wie es uns gefällt. Und doch versucht es der Mensch. Das versuchten auch die ersten Menschen, Adam und Eva. Und es wurde ihnen und der ganzen Menschheit nach ihnen zum Verhängnis. Wir kennen in der Bibel ihre falsche Entscheidung als den Sündenfall. Seitdem zieht sich die Sünde von Generation zu Generation durch die ganze Menschheit. Kein einziger Mensch ist davon ausgeschlossen. Das Resultat dieses Ungehorsams und dieser Fehlentscheidung ist Gericht und Tod. Das ist auch der Grund, weshalb alle Menschen sterben müssen. Weil Gott aber seinen Geschöpfen die Chance zur Umkehr und Rettung geben möchte, sucht er einen Weg der Versöhnung. Gott ist gerecht und heilig. Bei Gott kann es keine Sünde oder einen Fehler geben, weil er nicht ein Mensch ist wie wir. So kann Gott auch keine Gemeinschaft mit der Sünde haben. Aber wie ist es möglich, dem Sünder dennoch die Möglichkeit zu geben, zu Gott umzukehren? Gott musste versöhnt werden, denn Sünde ist tiefste Beleidigung der Heiligkeit Gottes. So suchte Gott einen Weg, sein gefallenes Geschöpf Mensch mit sich selbst zu versöhnen. Gute Werke schaffen das nicht, obwohl das Menschen immer wieder versucht haben. Deswegen lesen wir auch in Epheser 2, Vers 8, denn aus Gnade seid ihr errettet durch Glauben, und das nicht aus euch, Gottes Gabe ist es, nicht aus Werken, damit niemand sich rühme. Die Möglichkeit der Versöhnung konnte kein Mensch bewirken, sondern sie ging allein von Gott aus. Nun kommen wir zu unserer Überschrift. Warum sandte Gott seinen Sohn? Und warum musste die Passion, also das Leiden und Sterben am Kreuz stattfinden? Das sind die Zentralfragen des Evangeliums. Der Riss, der zwischen uns und Gott durch die Sünde entstanden war, konnte kein Mensch schließen. Weder durch seine Werke noch durch Opfer eines Menschen. Kein sündiger Mensch kann einen sündigen Menschen erlösen. Das ist unmöglich. Diese Wunde zu heilen, dazu war kein Mensch fähig. Gott zu versöhnen und die Sünde zu sühnen, konnten weder die Weltverbesserer noch die Humanisten. Vergeblich sind deshalb alle Versuche, die Wunden, die durch die Sünde entstanden sind, zu heilen. Bei Gott gelten zwei Grundsätze. Einmal, der Lohn der Sünde ist der Tod. Der zweite Grundsatz, ohne Blutvergießen gibt es keine Vergebung. Den ersten Grundsatz können wir vielleicht noch verstehen. Aber bei dem zweiten Grundsatz fängt der Mensch an zu rebellieren. Und zwar deshalb, weil Menschen Gott und Gottes Heiligkeit und Gerechtigkeit nicht verstehen können oder auch nicht wollen. Versöhnung setzt Sühne voraus. Bevor Gott den Menschen vergeben kann und das Todesurteil löscht, muss die Sünde gesühnt und bezahlt werden. Diese Sühne kann nicht durch gute Taten bezahlt werden, sondern einer muss für die anderen sterben, um für ihre Sünden bestraft zu werden. Damit ist zugleich der erste Grundsatz des heiligen Gottes erfüllt. Der Lohn der Sünde ist der Tod. Im Alten Testament wurde jedes Jahr der große Versöhnungstag gefeiert. Das war im Volk Israel der größte Feiertag. Zwei Tiere starben für die Schuld des ganzen Volkes. Mit dem Blut des ersten Ziegenbockes ging der hohe Priester in Gottes Gegenwart, um Sühnung für das Volk zu tun. Der Bock wurde zum Stellvertreter für die Israeliten. Damit wurde der zweite Grundsatz Gottes erfüllt: Ohne Blutvergießung gibt es keine Vergebung. Weil der Stellvertreter sein Leben für die anderen gegeben hatte, konnte Gott das Opfer als die Sünde des Volkes annehmen. Durch das Blut und den Tod war nun ihre Sünde gesühnt. Der zweite Bock wurde buchstäblich zum Sündenbock gemacht, indem der hohe Priester seine Hände auf den Kopf des Bockes legte, um auf dem Tier alle Sünden der Kinder Israel zu bekennen. Und als Sündenbock wurde das Tier in die Wüste geführt, um dort für die Sünde des Volkes ebenfalls als Stellvertreter zu sterben. Allerdings musste das jedes Jahr immer wieder neu wiederholt werden. Eigentlich war dieses Fest ein Typus auf den wahren und bleibenden Stellvertreter, auf den Sohn Gottes, Jesus Christus. Wir haben vielleicht verstanden, dass nur auf diese Weise die Sünde gesühnt werden konnte. Im Alten Testament waren es Tiere, die Stellvertreter für die Menschen wurden. Wenn jemand gesündigt hatte, musste er ein Sündopfer bringen. Und es war immer ein Tier, das sterben musste. Und diese Opfer mussten immer wiederholt werden. Und nun suchte Gott einen Stellvertreter, der als Mensch für alle Menschen sterben sollte. Es gab keinen gerechten Menschen. Selbst die Tieropfer mussten ohne Fehl sein. Deswegen lesen wir im Galaterbrief: Als aber die Zeit erfüllet ward, sandte Gott seinen Sohn, geboren von einer Frau, geboren unter Gesetz, damit er die loskaufte, die unter Gesetz waren. Dass der Sohn Gottes, Jesus Christus, sich entschied, auf diese Erde zu kommen, um für uns buchstäblich der Sündenbock zu werden, ist der Ausdruck größter Liebe des Schöpfers zu seinen Geschöpfen. Wir finden das sehr grausam, dass der Sohn Gottes für unsere Sünde geopfert wurde. Aber es gab keinen anderen Weg, uns zu vergeben. Hätte es einen leichteren Weg gegeben, wäre Gott diesen bestimmt gegangen. Noch viel grausamer ist die Folge der Sünde. Die sah Gott, und gerade deshalb brachte er dieses Opfer, was Gott sehr viel Schmerzen bereitete. Er sah deine und meine Verlorenheit und wusste um die Seelenschreie derer, die ewig verloren gehen. Gott hatte keinen Spaß daran, als er seinen Sohn leiden sah, sondern es schmerzte ihn bis in das Innerste seines Herzens hinein. Was Gott aber ebenso schmerzt, sind die Menschen, die sein Liebesangebot ablehnen. Für alle Sünder ging der Herr Jesus als Stellvertreter in die Leiden und in den Tod. Aber nicht alle nehmen sein Gnadenangebot an. Als der Herr Jesus am Kreuz ausrief, »Vater, vergib ihnen, denn sie wissen nicht, was sie tun«, da dachte er sicher an alle Menschen, die das Heil verwerfen. Lieber Hörer, merkst du nicht, wie der Heiland der Welt jetzt an dich appelliert? Wie er dir die Frage stellt, das tat ich für dich, was tust du für mich? Was ist deine Antwort? Wenn du die Größe deiner Schuld Gott gegenüber erkannt hast, kannst du auch die Liebe Gottes verstehen, die seinen Sohn am Kreuz nicht schonte, sondern ihn auch wegen deiner Sünde dahingab. Der Weg zu deiner Rettung ist bereitet. Dazu hat er gelitten und ist gestorben, damit du nicht in das ewige Verderben gehen sollst. Aber wirklich gerettet werden nur die, die das Opfer Jesu Christi auch für sie gegeben annehmen. Jeder Mensch hat die große Chance, diese Gnade Gottes anzunehmen. Aber der Mensch muss es wollen und sich vor Gott als Sünder erkennen. Was nützt das Opfer Jesu Christi und damit die Gnade Gottes, wenn du es verachtest und nicht in Anspruch nimmst? Der Zorn Gottes wird auf dir bleiben, wenn du die Gnade Gottes ablehnst. Du wirst einmal im Gericht keine Entschuldigung haben. Gerade deshalb lässt Gott die Botschaft des Evangeliums über die ganze Erde verkündigen, damit kein Mensch sagen kann, ich wusste es nicht oder für mich gab es kein Opfer. Wenn du die Leiden der Person Jesu einmal überdenkst und wenn dir wichtig wird, dass es dein Los gewesen wäre, fällst du auf deine Knie, um Gott dafür zu danken. Das haben viele Menschen getan und sind glückliche Gotteskinder geworden. Es wird Freude sein im Himmel über einen Sünder, der Buße tut. Wenn du diese Botschaft gehört hast, darfst du jetzt, gerade wie du bist, zu deinem Gott um Vergebung rufen. Das Blut Jesu Christi wird auch dich von aller Sünde reinigen. Wir beten. Herr Jesus Christus, habe ganz herzlichen Dank, dass wir gerade in dieser Passionszeit immer wieder an dich und dein Opfer erinnert werden. Eigentlich sollten wir jeden Tag daran denken. Wir Menschen können manchmal schwer verstehen, dass die Sünde durch Blut und den Tod gesühnt werden musste. Doch wir haben verstanden, dass es deine Liebe war, die dich als unseren Stellvertreter das Opfer bringen ließ. Herr Jesus, wir danken dir dafür und wollen dich als unseren Herrn und Heiland in unser Leben aufnehmen. Amen.
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1: Im Studio Silas Quiring. Schönen guten Tag. Letztes Jahr sind weltweit so viele Menschen hingerichtet worden wie seit über 40 Jahren nicht. Amnesty International hat 2700 Fälle dokumentiert, die meisten davon im Iran. Anne Brauer, die Zahl zeigt aber gar nicht das ganze Bild.
2: Genau, denn da fehlen noch die Zahlen aus China und das ist laut Amnesty weiterhin das Land, das die meisten Menschen weltweit hinrichtet, mehrere tausend im Jahr. Die genaue Zahl ist dort aber ein Staatsgeheimnis. Die Menschenrechtsorganisation setzt sich weiter für ein generelles Verbot der Todesstrafe überall auf der Welt ein, denn die ist unmenschlich, endgültig und lässt keinen Raum für Fehler oder Gerechtigkeit, so Amnesty.
1: Deutschland wird seine Klimaziele bis 2030 wohl deutlich verfehlen. Auch für das kommende Jahrzehnt sieht es nicht gut aus, zeigt der neue Bericht des Expertenrats für Klimafragen. Daran wird auch das kürzlich beschlossene Klimaschutzprogramm nichts ändern. Die Experten halten es für ungenügend. Auch die Union ist jetzt dazu bereit, die Diätenerhöhung für die Bundestagsabgeordneten auszusetzen. Vorher hatten sich schon SPD, Grüne und Linke dafür ausgesprochen. Normalerweise würden die Abgeordneten ab Juli automatisch rund 500 Euro mehr pro Monat bekommen. Parlamentsgeschäftsführer Bilger sagte bei NTV:
3: Wir brauchen aber auch ein Gesetz, um davon abzuweichen und müssen das jetzt dann auch zeitnah auf den Weg bringen, dass eben diese Diätenerhöhung zum 1.7. ausgesetzt werden kann und wir auch einen Beitrag leisten in dieser Zeit, wo für viele Belastungen anstehen werden in den kommenden Monaten.
1: 10 Milliarden Euro für den Zivilschutz. Die Mega-Investition plant Innenminister Dobrindt, berichtet die Bild. Unter anderem sollen öffentliche Zufluchtsorte wie Bunker, Tunnel oder Tiefgaragen erfasst und in der Nina-Warn-App angezeigt werden. Auch Gebäude und Anlagen des THW sollen aufgerüstet werden. Bei der Eishockey-WM steht Deutschland nach der 0:2-Pleite gegen Lettland unter Druck. Um noch eine Chance aufs Viertelfinale zu haben, muss die DEB-Auswahl entweder heute gegen Gastgeber und Vize-Weltmeister Schweiz gewinnen oder übermorgen gegen Titelverteidiger USA. Ansonsten droht das frühe Aus.
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4: Viele Wolken sind gerade am Start. Von Westen her kommt bereits der Regen an. Im Osten gibt's zwischendurch auch Sonne und es bleibt eher trocken. Im Lauf des Tages wird's dann aber ungemütlicher. Ab Mittag sind vereinzelt Gewitter drin. An den Alpen kann's auch mal kräftiger krachen. Dazu Höchstwerte von 14 bis 22 Grad. Morgen gibt's einen Mix aus Wolken und auch Schauern. Vereinzelt wieder Gewitter. Maximal ebenfalls 22 Grad.

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1: Lieber Hörer, wir leben in einer Welt der Ungerechtigkeit, in der leider sehr oft der Gerechte bestraft wird und der Ungerechte frei ausgeht. Die Lüge ist geradezu immer wieder an der Tagesordnung. Wer am meisten lügt, hat die größten Vorteile. Darüber kommen viele Menschen ins Grübeln und stellen die Frage, warum lässt Gott das zu und schreitet nicht sofort ein, wenn er Gott ist? Leid, Schmerz, Kriege, Gewalt und Unrecht. Warum? Diese Frage wird immer wieder gestellt, aber leider immer wieder mit Gott in Verbindung gebracht. Ich kenne Menschen, die wollen nicht an Gott glauben und nennen sich Atheisten, obwohl ich mir nicht vorstellen kann, dass ein Mensch ohne Glauben ist. Auch wenn sie glauben, dass es keinen Gott gibt, ist das doch ein Glaube. Oft erleben wir viele Negativmeldungen oder Naturkatastrophen und gerade solche Menschen sagen dann, wenn es einen Gott gibt, dann darf er so etwas nicht zulassen. Ist das nicht komisch, dass man für alles Negative Gott verantwortlich macht? Man sucht immer einen Schuldigen und schiebt dem Unschuldigen alles in die Schuhe. Anstatt einmal zu fragen, ob das nicht auch das Resultat unserer eigenen Wege ist, macht man sich die Sache sehr leicht. Heute wissen wir zum Beispiel, dass Ozonlöcher und Abschmelzen der Pole zum großen Teil auf die Umweltverschmutzung zurückzuführen sind. Aber ändern wir vielleicht unser Verhalten? Wir machen alle möglichen Menschen, Völker und Faktoren dafür verantwortlich. Nur bei uns selbst suchen wir kaum die Schuld. Das ist der Mensch unserer Zeit, lieber Hörer. Denken wir doch über Leid, Elend und Schmerz einmal nach. Seit wann haben wir diese Phänomene auf dieser Erde? Seit dem Sündenfall. Dazu lese ich einmal einige Verse aus der Bibel in 1. Mose 3, Vers 17b. Dort spricht Gott zu Adam: So sei der Erdboden verflucht um deinetwillen. Mit Mühsal sollst du davon essen, alle Tage deines Lebens. Und Dornen und Disteln wird er dir sprossen lassen, und du wirst das Kraut des Feldes essen. Im Schweiße deines Angesichts wirst du dein Brot essen, bis du zurückkehrst zum Erdboden, denn von ihm bist du genommen. Nun könnten wir fragen, warum ist Gott so hart gegen Adam? Fragen wir einmal andersherum. Warum haben sich Adam und Eva hartnäckig Gott widersetzt? Gott hat im Voraus ganz klar die Folgen aufgezeigt, was geschieht, wenn sie sich von Gott lossagen und eigenwillige Wege gehen. Nun frage ich dich, lieber Hörer, ob Gott daran schuld ist oder der Menschen seinem Ungehorsam? Gott hatte eindringlich gewarnt und er hat die Folgen aufgezeigt. Er sagte, von jedem Baum des Gartens darfst du essen, aber vom Baum der Erkenntnis des Guten und Bösen, davon darfst du nicht essen, denn an dem Tag, da du davon isst, musst du sterben. Und Adam und Eva hätten auch sofort sterben müssen, wenn Gott nicht ein Tier geschlachtet hätte, das als Stellvertreter für die Sünde der ersten Menschen starb. Mit dessen Fell bekleidete Gott die Menschen. Nun könnte ich fortfahren, weitere Bibelstellen zu lesen, in denen von den Folgen der Sünde gegen Gott gesprochen wird. Jeder Hörer kennt Beispiele aus dem Leben, wo Kindern und auch Erwachsenen verboten wurde, etwas zu tun, weil die Folgen verbotener Dinge sehr gefährlich sein können. Dazu muss ich auch kein Beispiel nennen, weil wir diese zur Genüge kennen. Gott wollte nicht den Tod des Sünders, das können wir in der Bibel nachlesen. Gott will, dass er Leben und Frieden mit Gott hat. Aber der Mensch, der sich von Gott gelöst hat, will nicht zu Gott zurückkehren. Wie viel Mühe gibt sich Gott, um den Menschen zu sich zu rufen, und die Menschen sagen, nein, ich will Gott nicht. Stelle dich doch einmal auf einen Marktplatz, vielleicht an einem Markttag, und verkündige das Evangelium von der Liebe Gottes. Frage alle Menschen einmal, ob sie nicht zu Gott umkehren möchten. Über die Antwort vieler Menschen wirst du frustriert sein. Ich glaube, es wird uns immer mehr klar, wo die Ursachen für Leid, Elend, Schmerz, Streit, Krieg und so weiter liegen. Es sind die Folgen der Lossage von Gott. Natürlich wusste das Gott im Voraus, und deshalb hat er so deutlich gewarnt. Als in den 30er Jahren des 20. Jahrhunderts das sogenannte Dritte Reich aufstieg, war es mit einer Woge von Vermessenheit und Frevel verbunden. In vielen Städten Deutschland ging es auch den Christen an den Kragen. In einer Stadt Deutschland gab es eine christliche Vereinigung, welche während der Hitlerzeit an ihrem Gebäude eine Aufschrift anbrachte mit folgenden Worten: Aber Gott. Das waren die Anfangsbuchstaben eines Bibelverses. Ganz in der Nähe hatte sich eine SA-Staffel einquartiert. Eines Tages erschien ein Offizier, der kategorisch verlangte, dass die ersten beiden Worte unbedingt entfernt werden müssten. Auf die erstaunte Frage der Gläubigen, die dort waren, warum diese Worte ihn stören würden, antwortete dieser: Es sei nicht zum Aushalten, jeden Tag diese beiden Worte zu lesen. Das war natürlich die Anklage seines belasteten Gewissens. Weil wir Gott bei unseren Plänen und eigenen Wünschen ausklammern, können wir die Frage nach Gott nicht gebrauchen. Diese Worte sind wie ein Rotstift, der uns an unsere Fehler und unsere eigenen Entscheidungen erinnert. Vielleicht werden dabei auch eigene Pläne durchkreuzt. Leben wir ohne Gott? Machen wir die Rechnung ohne den Wirt? Manchmal lässt uns
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2: Dass auch das, was uns nicht gefällt, zu unserer Prägung dienen soll. Wer so glaubt und denkt, wird damit ganz anders umgehen. Denken wir einmal an die verschiedenen Personen in der Bibel. Wenn sie in Schwierigkeiten kamen, blickten sie auf ihren Herrn und haben würdevoll durchgehalten. Wenn wir an Hiob denken, der in einem Moment an 10 Särgen seiner Kinder stand und dabei nicht gegen Gott murrte. Dieser Mann hat gesagt, der Herr hat gegeben, der Herr hat genommen, der Name des Herrn sei gelobt. Ich glaube, von solch einer Glaubenshaltung sind wir alle noch weit entfernt. Der Dichter und Sänger Asaf hat auch die übelsten Lebensumstände auskosten müssen. Und was sagte er im Psalm 73? Dennoch bleibe ich stets an dir, denn du hast mich erfasst an meiner Rechten. Es gibt schöne Zeugnisse von David und anderen Propheten. Sie hätten alle Grund gehabt zu murren oder mit Gott zu hadern. Das taten sie nicht, sondern übergaben sich dem, der Recht richtet. Nicht alles, was in unserem Leben geschieht, werden wir verstehen. Auch der Jünger Petrus verstand vieles in seinem Leben nicht, und doch konnte der Herr Jesus zu seinem Jüngern sagen, was ich jetzt tue, weißt du nicht, du wirst es aber nachher verstehen. Ja, dann wird alles offenbar, was hier verhüllt und dunkel war. Der Herr Jesus sagte in seinen Abschiedsreden zu seinen Jüngern, an jenem Tag werdet ihr mich nichts fragen. Das bedeutet, dass in seiner Herrlichkeit jedes Warum des Lebens geklärt sein wird. Da gibt es keine Rätsel und auch keine Fragen mehr. Deshalb, lieber Hörer, lege alles vertrauensvoll in die Hände des Herrn, denn er wird zu seiner Zeit handeln. Manchmal werden wir ungeduldig und fragen, Herr, wie lange noch? Das Maß des Leides kennt der Herr, und er weiß auch den Sinn, den Zweck und das Ziel. Und was wir hier noch nicht verstehen oder wo wir keine Antwort erhalten, wird dort im Himmel offenbar werden. Manches lässt unser Herr im Leben zu, damit wir ihn als Retter annehmen. Wer immer nur auf Höhenwegen geht und wer keinen Nordwind erhält, wird auch nicht den Stürmen des Lebens widerstehen können. Gottes Wege sind höher als unsere Wege, und er ist ein weiser Fürst und sieht bereits den Ausgang. Deshalb, lieber Hörer, halte durch und wirf dich immer wieder neu, vertrauensvoll in die Hände deines Heilandes.

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1: Im Studio Silas Quiring. Schönen guten Tag. Der Expertenrat für Klimafragen kritisiert die Bundesregierung. Stand jetzt verfehlt Deutschland seine Klimaziele deutlich. Mehr von Anne Brauer.
2: Bis 2045 will Deutschland klimaneutral sein. Dafür muss der Treibhausgasausstoß runter. Bis 2030 dürften die Ziele nach dem jetzt vorgestellten Prüfbericht aber deutlich verfehlt werden. Und auch für das kommende Jahrzehnt sieht es nicht gut aus. Vor allem in den Bereichen Energiewirtschaft und Gebäude fallen die Emissionen demnach deutlich höher aus als von der Regierung angenommen. Das im März von Schwarz-Rot beschlossene Klimaschutzprogramm ändert daran nichts. Die Experten halten es für ungenügend.
1: Innenminister Dobrindt will massiv in den Zivilschutz investieren. Wie die Bild berichtet, plant er ein 10 Milliarden Euro Sonderprogramm. Unter anderem soll an 50 Standorten eine medizinische Bundestaskforce aufgebaut werden, um auf eine Großzahl an Verletzten vorbereitet zu sein. Die Diätenerhöhung für die Abgeordneten im Bundestag ist wohl erstmal vom Tisch. Nach SPD, Grünen und Linken schwenkt jetzt auch die Union bei dem Thema um. Mehr von Tim Britztrup.
3: Fraktionschef Spahn sagte dem Portal The Pioneer, er verstehe, dass viele Bürgerinnen und Bürger sagen, wenn sie verzichten müssten, dann sollten das auch die Abgeordneten. Zuletzt hatte sich Spahn noch anders geäußert und gesagt, die Bezahlung als Abgeordneter müsse so sein, dass es attraktiv bleibe, sich zu engagieren. Die Diäten sind an die Lohnentwicklung gekoppelt und sollten zum Juli um knapp 500 auf über 12.300 Euro pro Monat steigen.
1: Letztes Jahr sind weltweit so viele Menschen hingerichtet worden wie seit über 40 Jahren nicht. Amnesty International hat 2700 Fälle dokumentiert, die meisten davon im Iran. Aber da fehlen noch die Zahlen aus China. China richtet laut Amnesty noch mehr Menschen hin, hält die Zahl aber geheim. Zum ersten Mal seit Jahren sind in Deutschland wieder weniger Fleischersatzprodukte hergestellt worden. Im vergangenen Jahr wurden laut Statistischem Bundesamt knapp 125.000 Tonnen an beispielsweise Tofu, Wurst oder Veggie-Burger produziert. Das sind 1,2% weniger als im Jahr davor.
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4: Viele Wolken sind gerade am Start. Von Westen her kommt bereits der Regen an. Im Osten gibt's zwischendurch auch Sonne und es bleibt eher trocken. Im Lauf des Tages wird's dann aber ungemütlicher. Ab Mittag sind vereinzelt Gewitter drin. An den Alpen kann's auch mal kräftiger krachen. Dazu Höchstwerte von 14 bis 22 Grad. Morgen gibt's einen Mix aus Wolken und auch Schauern. Vereinzelt wieder Gewitter. Maximal ebenfalls 22 Grad.

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1: Was wäre unser Leben, lieber Hörer, wenn mit dem Tod alles vorüber wäre? Wenn wir nicht mehr wären als Tiere und mit unserem Tod des Lebens Kreislauf geschlossen wäre? Deswegen ist es eine Freudenbotschaft, dass der Sohn Gottes auferstanden ist und Leben und Unverweslichkeit ans Licht gebracht hat. Der Sieg des Lebens, Ostersendung. Die Osterbotschaft ist die herrlichste Botschaft der Bibel, lieber Hörer. Nach dem Dunkel und der Hoffnungslosigkeit durch die Sünde bricht der Lichtstrahl neuen Lebens durch. In Matthäus 28, Vers 5 bis 7 lesen wir dazu in der Bibel Folgendes. Der Engel aber begann und sprach zu den Frauen: Fürchtet euch nicht, denn ich weiß, dass ihr Jesum, den Gekreuzigten, sucht. Er ist nicht hier, denn er ist auferstanden, wie er gesagt hat. Kommt her, seht die Stätte, wo er gelegen hat, und geht schnell hin und sagt seinen Jüngern, dass er von den Toten auferstanden ist. Siehe, ich habe es euch gesagt. Das ist das Kernstück der Osterbotschaft, lieber Hörer. Damit hat das Leben über den Tod gesiegt. Kreuz ohne Auferstehung wäre keine vollkommene Erlösung. Gestorben sind damals viele Menschen am Kreuz. Und auch heute gibt es noch diese grausige Hinrichtungsart in dieser Welt. Einige wurden als Verbrecher hingerichtet, aber andere wurden auch als Märtyrer hingerichtet. Das Besondere am Tod des Herrn Jesus war, dass er ohne Sünde war und als vollkommen Gerechter gestorben ist. Wir wissen natürlich, dass er als Opfer für unsere Sünde starb. Wäre der Herr Jesus nicht auferstanden, würde man ihn in die Gruppe der Märtyrer einordnen. Deshalb ist seine Auferstehung der Beweis, dass er Gott ist und sein Tod das Opfer für unsere Sünden war. So ist Ostern die Bestätigung seines Werkes. Seine Auferstehung ist der Sieg und Triumph über die Sünde, über den Satan und über den Tod. Zugleich ist es die Bestätigung, dass er durch sein Sterben die Ehre Gottes, die durch die Sünde in den Schmutz getreten war, vollkommen wiederhergestellt hat. So ist die Osterbotschaft die Siegesbotschaft für jeden Menschen auf dieser Erde, der es annimmt. In dem Wort des Herrn Jesus, ich lebe und ihr sollt auch leben, ist die herrliche, ewige Hoffnung begründet. Durch das, was im Garten Eden geschehen ist, musste der Mensch verdammt werden, denn die Sünde führt zum Tod und zum Gericht. Durchs Kreuz und die Auferstehung des Gottessohnes wurde die Verbindung zu Gott wiederhergestellt. Man muss hinzufügen, viel herrlicher und besser, wie das im Garten Eden damals der Fall war. Dadurch haben wir Menschen Hoffnung und freuen uns auf die Offenbarung dessen, was wir durch Christus sein werden. Noch sind wir hier auf Erden im Tränental, aber wenn die Offenbarung der Söhne Gottes stattfinden wird, werden wir mit unserem Herrn die Fülle und den Reichtum seiner Herrlichkeit erleben. So ist die Auferstehung des Herrn Jesus der Anfang einer neuen Zeit, der Gnadenzeit. Es ist das Ende des Tunnels der Hoffnungslosigkeit und die frohe Gewissheit des ewigen Lebens. Bereits vor dem vollbrachten Werk am Kreuz und vor der Auferstehung wusste der Herr Jesus um das Resultat der Erlösung. Deshalb konnte er schon in Johannes 17 sagen, dass er allen, die du ihm gegeben hast, ewiges Leben gebe. Dies aber ist das ewige Leben, dass sie dich, den allein wahren Gott und den du gesandt hast, Jesus Christus, erkennen. Durch die Auferstehung Jesu wird unser irdisches Leben nicht aufgewertet, aber das ewige Leben denen geschenkt, die den Herrn Jesus annehmen. Da geht es um die neue Welt unseres Gottes, welche die erleben, die an ihn glauben. Wenn der sündige Mensch die Sinnlosigkeit seines Lebens ohne Gott erkennt, werden ihm die Augen für die Erlösung geöffnet. Er darf das Opferlamm am Kreuz erkennen als den, der auch meine Sünden trug. Wenn der Mensch dann gründlich seine Schuld bekennt und bereut, wird ihm durch die Gnade Gottes vergeben, und er erhält durch die Wiedergeburt und göttliche Geburt neues, ewiges Leben. Damit ist er eine neue Kreatur, eine Neuschöpfung durch Gott. Damit ist die Auferstehung des Herrn Jesu der Anfang einer neuen Menschheit und einer neuen Ära. Natürlich wird nicht jeder Mensch automatisch zu dieser neuen Menschheit gehören, sondern nur die, welche das bewusst im Glauben annehmen. Das Werk des Herrn Jesu am Kreuz gilt allen Menschen, und sein Opfer reicht aus, um alle Menschen zu retten. Die Auferstehung sagt allen Menschen, dass wir neu mit Gott beginnen dürfen. Leider sind es nur sehr wenige Menschen, die Gottes Angebot annehmen. Deshalb möchte ich an dich, lieber Hörer, appellieren, dass du mit dem Herrn Jesus ein neues Leben beginnen möchtest. Manchmal wird mir die Frage gestellt, warum es Gläubigen auf dieser Erde genauso leidensvoll ergeht wie solchen, die nicht glauben. Diese Frage stellten sich auch Menschen in der Bibel. Es gab Gläubige, denen es sogar noch viel schlimmer erging als den Gottlosen. Der Herr Jesus hat sogar vorausgesagt, dass Leiden und Bedrängnisse die Gläubigen auf dieser Erde erwarten. Viele sind als Märtyrer gestorben und andere haben um ihres Glaubens willen Jahre im Gefängnis gelitten. Der Herr Jesus hat seine Gemeinde mitten in diese Welt gestellt als Bewährungsfeld für die Gläubigen. Er hat ihnen auf dieser Erde keinen schönen Blumengarten verheißen, sondern Kampf. Warum das so ist, fragst du, lieber Hörer? Wenn die Gläubigen auf dieser Erde nur irdische Vorteile hätten, wollten alle Menschen Christen sein, um der Vorteile willen. Das wäre eine Nachfolge um der Vorteile willen, aber nicht dem Herzen nach. Der Herr Jesus musste sagen: Haben Sie mich verfolgt, werden sie auch euch verfolgen. Das kann man noch lange fortsetzen. Er sandte damals auch seine Jünger wie Schafe inmitten von Wölfen. Warum das so ist, hat auch mit dem Widersacher Gottes zu tun. Der freut sich nicht, wenn sich Menschen aus seinem Herrschaftsbereich heraus zu Gott bekehren. Deshalb bietet er alles auf, um die Botschafter an Christi statt zu ängstigen, ihnen zu widerstehen oder gar umzubringen. Wiedergeborene Christen wissen um das bessere Teil im Himmel. Sie achten die Leiden dieser Erdenzeit nicht so sehr, weil sie um die himmlische Herrlichkeit wissen. Das hat Paulus und die Apostel sowie die Christenheit der ersten Tage und die vielen Gläubigen in den vergangenen Jahrhunderten ermutigt, durchzuhalten und dem Herrn Jesus die Treue zu halten. Die herrliche Auferstehungshoffnung machte sie standhaft. Ein Beispiel bei der Schlacht von Waterloo macht das deutlich. Bei dieser Schlacht wurde durch ein optisches Signalsystem das Ergebnis nach England übermittelt. Beobachter in England versuchten, die Botschaft zu entziffern. Und was war das Ergebnis? Wellington besiegt. Wäre dem so gewesen, dann wäre die Niederlage Englands perfekt gewesen. Allen sank natürlich der Mut. Doch da kam noch ein weiteres Signal, in dem hinzugefügt wurde, Wellington besiegte den Feind. Da verwandelte sich die scheinbare Niederlage in einen herrlichen Sieg. Da wurde Freude und Jubel kund. War es nicht ebenso bei dem Herrn Jesus? Glaubten nicht viele Menschen, dass mit seinem Tod nun alles zu Ende sei? Warfen nicht selbst die Jünger Jesu das Handtuch und gingen wieder fischen und verrammelten die Türen? Zwei Jünger gingen nach Emmaus, niedergeschlagen und traurig, denn ihre Hoffnungen waren zerbrochen. Alles sah aus wie Niederlage und Hoffnungslosigkeit. Als er aber auferstand, lesen wir, da freuten sich die Jünger, als sie den Herrn sahen. Dann rief der Sieger, der auferstandene Herr, ihnen dreimal zu: Friede euch. Das ist der Siegesruf, den auch wir immer wieder bezeugen dürfen, indem wir es den Menschen weitersagen, die keine Hoffnung haben. Inmitten einer Gesellschaft, die von Hass und Lieblosigkeit geprägt ist, dürfen wir Boten des Friedens sein. Doch Gewissheit über die Auferstehung des Herrn Jesus bekommt ein Mensch nur dann, wenn er eine persönliche Begegnung mit dem auferstandenen Herrn hat. Diese Gewissheit ist keine Vernunftswahrheit oder ein Fürwahrhalten. Sie beruht auch nicht auf historischen Aussagen. Weder Philosophie noch Geschichtsforschung können uns diese Gewissheit vermitteln. Diese Gewissheit beruht allein auf dem persönlichen Glauben an den auferstandenen Christus selbst. Er gibt uns durch den Heiligen Geist die Gottesgewissheit und die Gewissheit der Erlösung durch den Tod und die Auferstehung Jesu Christi. Das muss von jedem Menschen persönlich Geglaubten angenommen werden. Allerdings hat uns Gott viele Zeugenbeweise gegeben, um dadurch deutlich zu machen, dass die Auferstehung Jesu kein Trugbild ist. Viele Menschen haben ihn nach seiner Auferstehung erlebt und gesehen. Sie haben mit ihm gesprochen, mit ihm gegessen und ihn betastet. Nun bleibt die Frage an dich gerichtet, lieber Hörer: Ist der auferstandene Herr dein Heiland und dein Erretter? Was nützt es dir, wenn du um alles weißt und doch nicht zu ihm kommst, um Vergebung durch ihn zu erfahren? Erst dann wird das Ostergeschehen zur Freude in deinem Herzen werden, wenn du dich deinem Herrn öffnest, um ihm dein Leben zu übergeben.
2: Liebe Zuhörer, kennen Sie die Bibel? Wann haben Sie zum letzten Mal in der Bibel gelesen? Oft rede ich mit Menschen und stelle fest, dass sie während ihrer Schulzeit zum letzten Mal die Bibel aufgeschlagen haben. Das ist schade, wo doch alle Welt davon redet, dass man gut informiert sein muss. Besonders wenn es um so zentrale Fragen geht wie: Wo komme ich her? Wozu lebe ich? Und wohin gehe ich nach dem Tod? Lassen Sie sich nicht mit vagen Aussagen abspeisen, sondern informieren Sie sich aus erster Hand. 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Dort können Sie viel über Jesus Christus lesen und über das, was er Ihnen schenken will. Dort lesen Sie unter anderem im Kapitel 3, Vers 16: Denn so hat Gott die Welt geliebt, dass er seinen eingeborenen Sohn gab, damit jeder, der an ihn glaubt, nicht verloren geht, sondern ewiges Leben hat. 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Ich wünsche Ihnen von Herzen den Frieden Gottes und seine Bewahrung in allen Situationen Ihres Lebens.

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4: Im Studio Silas Quiring, schönen guten Tag. Der Expertenrat für Klimafragen kritisiert die Bundesregierung. Stand jetzt verfehlt Deutschland seine Klimaziele deutlich. Mehr von Anne Brauer.
5: Bis 2045 will Deutschland klimaneutral sein. Dafür muss der Treibhausgasausstoß runter. Bis 2030 dürften die Ziele nach dem jetzt vorgestellten Prüfbericht aber deutlich verfehlt werden. Und auch für das kommende Jahrzehnt sieht es nicht gut aus. Vor allem in den Bereichen Energiewirtschaft und Gebäude fallen die Emissionen demnach deutlich höher aus als von der Regierung angenommen. Das im März von Schwarz-Rot beschlossene Klimaschutzprogramm ändert daran nichts. Die Experten halten es für ungenügend.
4: Innenminister Dobrindt will massiv in den Zivilschutz investieren. Wie die Bild berichtet, plant er ein 10 Milliarden Euro Sonderprogramm. Unter anderem soll an 50 Standorten eine medizinische Bundestaskforce aufgebaut werden, um auf eine Großzahl an Verletzten vorbereitet zu sein. Die Diätenerhöhung für die Abgeordneten im Bundestag ist wohl erstmal vom Tisch. Nach SPD, Grünen und Linken schwenkt jetzt auch die Union bei dem Thema um. Mehr von Tim Britztrup.
6: Fraktionschef Spahn sagte dem Portal The Pioneer, er verstehe, dass viele Bürgerinnen und Bürger sagen, wenn sie verzichten müssten, dann sollten das auch die Abgeordneten. Zuletzt hatte sich Spahn noch anders geäußert und gesagt, die Bezahlung als Abgeordneter müsse so sein, dass es attraktiv bleibe, sich zu engagieren. Die Diäten sind an die Lohnentwicklung gekoppelt und sollten zum Juli um knapp 500 auf über 12.300 Euro pro Monat steigen.
4: Letztes Jahr sind weltweit so viele Menschen hingerichtet worden wie seit über 40 Jahren nicht. Amnesty International hat 2700 Fälle dokumentiert, die meisten davon im Iran. Aber da fehlen noch die Zahlen aus China. China richtet laut Amnesty noch mehr Menschen hin, hält die Zahl aber geheim. Zum ersten Mal seit Jahren sind in Deutschland wieder weniger Fleischersatzprodukte hergestellt worden. Im vergangenen Jahr wurden laut Statistischem Bundesamt knapp 125.000 Tonnen an beispielsweise Tofu, Wurst oder Veggie-Burger produziert. Das sind 1,2% weniger als im Jahr davor.
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7: Viele Wolken sind gerade am Start. Von Westen her kommt bereits der Regen an. Im Osten gibt's zwischendurch auch Sonne und es bleibt eher trocken. Im Lauf des Tages wird's dann aber ungemütlicher. Ab Mittag sind vereinzelt Gewitter drin. An den Alpen kann's auch mal kräftiger krachen. Dazu Höchstwerte von 14 bis 22 Grad. Morgen gibt's einen Mix aus Wolken und auch Schauern. Vereinzelt wieder Gewitter. Maximal ebenfalls 22 Grad.

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1: Lieber Hörer, ist es dir auch schon einmal so ergangen wie dem Kind, welches allein zur Tande in die Ferien fuhr und plötzlich nur eins wollte, wieder nach Hause zur Mutter? Es gibt viele Menschen, die unter schrecklichem Heimweh leiden. Das mag nichts Schlimmes sein, aber ist für den, welchen es betrifft, eine unangenehme Sache und doch auch etwas Schönes. Kennen wir Heimweh? Irgendwo erzählte mir einmal eine Glaubensschwester, dass sie in ihrer Jugendzeit 1 oder 2 Jahre von ihrer Heimat entfernt war, um irgendwo zu lernen. Der Ort war viele Kilometer von ihrer Heimat entfernt, so dass sie nicht jede Woche nach Hause zurück konnte. Sie sagte mir, ich erinnere mich, dass ich manchmal auf der Autobahnbrücke stand und die Autofahrer beneidete, die in Richtung meiner Heimat fuhren. Oft habe ich geweint und gedacht, wenn mich doch jemand mit nach Hause nehmen würde. Wer Heimweh kennt, weiß, was ich leide, heißt es in einem Sprichwort. Manchmal habe ich mit Menschen geredet, die ihre Heimat verloren haben, weil sie vertrieben wurden. Mit lebhaften Worten schwelgten sie in der Erinnerung an ihre Heimat, wo sie ihre Kindheit verbrachten. Heimweh ist etwas Normales und auch etwas Schönes. Wenn die Sehnsucht nicht gestillt ist, kann es unsere Seele tief betrüben und sogar krank machen. Nun möchte ich über ein Heimweh sprechen, das eigentlich alle Christen haben sollten. Ich glaube, dass sich der Herr Jesus Christus viel mehr nach seiner Brautgemeinde sehnt, als wir nach ihm. In Offenbarung 3, Vers 10 lesen wir dazu, weil du das Wort meines Ausharrens oder des Harrens auf mich bewahrt hast. Das bedeutet, dass auch der Herr Jesus wartet und ausharrt und sich nach dem Moment sehnt, wo ihm der Vater sagen wird, geh hin und hole deine geliebte Braut nach Hause. Die Wohnungen für sie hat der Herr Jesus längst im Vaterhaus bereitet. Alles ist für ihr Kommen bereits vorbereitet. Nur der Befehl, sie zu holen, fehlt noch. Im vorletzten Vers des Neuen Testamentes lesen wir, der diese Dinge bezeugt, spricht, ja, ich komme bald. Amen, komm, Herr Jesus. Wer spricht denn, dass er bald kommt? Das ist der Herr Jesus, der den Seinen Mut macht, noch ein wenig auszuharren. Und wer antwortet denn, Amen, komm, Herr Jesus? Das ist seine Brautgemeinde, gemeinsam mit dem Heiligen Geist. Denn auch der Heilige Geist sehnt sich nach dem Moment, wo er mit der Braut heimwärts gerufen wird. Sehnsucht und Heimweh gehören eigentlich zusammen. So sehnt sich auch die Schöpfung nach Befreiung und die Gotteskinder ebenso. In Römer 8, Vers 22 lesen wir dazu, denn wir wissen, dass die ganze Schöpfung zusammen seufzt und zusammen in Geburtswehen liegt bis jetzt. Nicht allein aber sie, sondern auch wir selbst, die wir die Erstlingsgabe des Geistes haben. Auch wir selbst seufzen in uns selbst und erwarten die Sohnschaft, die Erlösung unseres Leibes. Der Geist Gottes verwendet sich für die Gläubigen mit unaussprechlichen Seufzern vor Gott. Und wenn die Gemeinde Gottes ruft, Herr Jesus, komme bald, wir haben solche Sehnsucht nach dir, dann wird sich der Geist Gottes dafür verwenden, dass dieses Gebet bei unserem Herrn ankommt. Allerdings kann nur ein Mensch Sehnsucht nach seinem Herrn haben und damit Heimweh, der seinen Herrn von Herzen lieb hat. Die Liebesbeziehung zu ihm wird auch entscheidend sein, ob ich den Wunsch habe, bald bei ihm zu sein. Wenn uns der Herr Jesus einmal ganz persönlich fragen würde, Hast du mich lieb? Was würden wir wohl für eine Antwort geben? Diese Frage hat unser Herr dreimal dem Petrus gestellt. Ausweichende Antworten können uns hier nicht helfen. Eine Liebesbeziehung hat man zu dem, welchem man das Vertrauen schenkt. Das bedeutet jemand, der uns versteht, dem man seine geheimsten Wünsche sagen kann und der uns hilft. Bei Menschen gibt es bittere Enttäuschungen, weil unser Vertrauen missbraucht wurde. Doch hier bei unserem Thema geht es um Gott selbst. Er ist unser Schöpfer, unser Heiland, unser Freund, unser Helfer, ja unser Erlöser. Er ist der, welcher Sehnsucht nach uns hat. Kennst du diesen Herrn als deinen persönlichen Heiland, lieber Hörer? Oder hast du von ihm gehört und gelesen, aber die persönliche Beziehung fehlt dir? Gern möchte ich dir den Weg zeigen, wie du zu ihm finden kannst. Zunächst möchte ich noch ein Beispiel aus dem Alten Testament anführen, wo es im Hohen Lied oder Lied der Lieder genannt ein schönes Beispiel gibt. Im ersten Kapitel, Vers 7 bis 8, lesen wir dazu: Erzähle mir, du, den meine Seele liebt, wo weidest du, wo lässt du lagern am Mittag? Wozu denn sollte ich wie eine Verschleierte sein bei den Herden deiner Gefährten? Wenn du es nicht weißt, du Schönste unter den Frauen, so geh hinaus den Spuren der Herde nach und weide deine Zicklein bei den Wohnungen der Hirten. In diesen Versen wird eigentlich das Verlangen aller Menschen deutlich. Die Suche nach Sicherheit, Lebenserfüllung, Lebenssinn und Freude. Das ist das Grundbedürfnis aller Menschen. Sie, die Geliebte, sucht es endlich an der richtigen Stelle. Viele Lebensenttäuschungen hat sie hinter sich. Die Versprechungen dieser Welt zerplatzen wie Seifenblasen. Endlich wendet sie sich an den, der allein die Sehnsucht stillen kann. Und das, lieber Hörer, ist Gott selbst. Du hast in vielen trüben Gewässern dieser Welt gefischt und du bist enttäuscht. Wende dich doch zu dem Herrn Jesus Christus im Gebet. Du wirst nicht enttäuscht, denn er wird dir Antwort geben. Er wird dir den Weg zum Himmel zeigen und dir echte Lebenserfüllung geben. Bei vielen Menschen muss man sagen, sie suchen, was sie nicht finden, in Liebe und Ehre und Glück, und sie kommen belastet mit Sünden und unbefriedigt zurück. Vielleicht ist es dir, lieber Hörer, ebenso ergangen. Dann möchte ich dir helfen, den Weg zu finden, der zum ewigen Glück führt. Aus der Bitte der Geliebten spricht Angst und Enttäuschung. Sie sucht Weide, Nahrung, Schatten und Sicherheit. Er, unser Gott, zeigt uns den Weg zum Frieden. Geh hinaus den Spuren der Herde nach. Die Spur der Herde führt immer zu dem guten Hirten. Und das ist der Herr Jesus Christus selbst, der sein Leben für uns Menschen gab, damit wir errettet werden können. In Johannes 10, Vers 28 sagt er uns: Meine Schafe hören meine Stimme, und ich kenne sie, und sie folgen mir, und ich gebe ihnen ewiges Leben, und sie gehen nicht verloren in Ewigkeit, und niemand wird sie aus meiner Hand rauben. Als erstes darf uns bewusst werden, dass wir auf die Stimme des guten Hirten hören müssen. Wer auf ihn hört, wird sein Wort, die Bibel, lesen und das Gehörte tun. Wenn der Herr Jesus sagt, wer an mich glaubt, geht nicht verloren ewiglich, dann ist das keine nichtssagende Floskel, sondern die absolute Wahrheit. Glaubst du, lieber Hörer, dass der Herr Jesus dein Schöpfer ist? Er kam vom Himmel, um auch für deine Schuld zu sterben und damit auch für dich Vergebung bei Gott zu bewirken. Wenn du dich vor ihm als Sünder bekennst und ihm dankst, dass er am Kreuz auch für dich gestorben ist, wird er dir ewiges Leben schenken. Dazu haben wir die Möglichkeit des Gebetes. Beten, wie macht man das? Das ist eine Frage, die viele Menschen stellen. Als Kind haben wir manchmal ein Kind...
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Gehörst du schon zu diesen erwartungsvollen Menschen, lieber Hörer? Wir beten. Herr Jesus Christus, wir danken dir, dass du denen, die dich lieben, eine himmlische Heimat bereitet hast. Wir danken dir, dass du am Kreuz für unsere Sünden gestorben bist. Wir danken dir, dass du täglich bei uns bist, aber wir sehnen uns danach, für immer bei dir zu sein, damit unser Heimweh gestillt ist und wir in der ewigen Sicherheit des Vaterhauses ruhen dürfen. Amen.

Liebe Zuhörer, das Leben steckt voller Fragen. Gesundheit, Finanzen, Familie oder ganz allgemein, was bringt die Zukunft? Es gibt Fragen, die sehr tiefgreifend sind. Wer bin ich? Warum bin ich hier? Und wohin gehe ich? Oder hat das Leben denn irgendeinen Sinn? Die wichtigsten Fragen sind aber diejenigen, in denen es um Gott geht. Gibt es ihn wirklich? Wie ist er? Kann ich ihn kennenlernen und in meinem Leben erfahren? Wenn ja, wie? 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Ich wünsche Ihnen von Herzen den Frieden Gottes und seine Bewahrung in allen Situationen Ihres Lebens.

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1: Im Studio Silas Quiring. Schönen guten Tag.
2: Deutschland wird seine Klimaziele bis 2030 wohl deutlich verfehlen. Auch für das kommende Jahrzehnt sieht es nicht gut aus. Das geht aus dem neuen Bericht des Expertenrats für Klimafragen hervor. Nachholbedarf gibt's vor allem beim Verkehr und bei Gebäuden. Die Experten kritisieren auch das kürzlich von Schwarz-Rot beschlossene Klimaschutzprogramm als ungenügend. Wenn der Expertenrat auch im kommenden Jahr ein schlechtes Zeugnis ausstellt, muss die Bundesregierung zusätzliche Maßnahmen auf den Weg bringen. Letztes Jahr sind weltweit so viele Menschen hingerichtet worden wie seit über 40 Jahren nicht. Amnesty International hat 2700 Fälle dokumentiert, die meisten davon im Iran. Anne Brauer, die Zahl zeigt aber gar nicht das ganze Bild.
3: Genau, denn da fehlen noch die Zahlen aus China und das ist laut Amnesty weiterhin das Land, das die meisten Menschen weltweit hinrichtet, mehrere tausend im Jahr. Die genaue Zahl ist dort aber ein Staatsgeheimnis. Die Menschenrechtsorganisation setzt sich weiter für ein generelles Verbot der Todesstrafe überall auf der Welt ein, denn die ist unmenschlich, endgültig und lässt keinen Raum für Fehler oder Gerechtigkeit, so Amnesty.
2: 10 Milliarden Euro für den Zivilschutz. Diese Mega-Investition plant Innenminister Dobrindt, berichtet die Bild. Das Geld soll unter anderem in zusätzliche Ausrüstung und Gebäude oder auch Personal beim Technischen Hilfswerk fließen. Konkret will Dobrindt demnach bis 2029 unter anderem 1.000 neue Spezialfahrzeuge und 110.000 neue Feldbetten anschaffen. Außerdem sollen öffentliche Zufluchtsorte wie Bunker, Tunnel oder Tiefgaragen erfasst und in der Nina-Warn-App angezeigt werden. Nach dem gewaltsamen Tod eines 12-Jährigen auf einem Supermarktparkplatz in Baden-Württemberg muss ein 18-Jähriger wegen Mordes hinter Gitter. Das Landgericht Heilbronn verhängte eine Jugendstrafe von 6,5 Jahren. Demnach hatte der Angeklagte den Jungen nach einem Streit absichtlich angefahren. Bei der Eishockey-WM muss Deutschland heute gegen Gastgeber und Vize-Weltmeister Schweiz ran. Nach bislang 2 Niederlagen steht Deutschland unter Druck. Übermorgen geht es gegen Titelverteidiger USA. Es droht das Vorrunden aus.
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4: Viele Wolken sind gerade am Start. Von Westen her kommt bereits der Regen an. Im Osten gibt's zwischendurch auch Sonne und es bleibt eher trocken. Im Lauf des Tages wird's dann aber ungemütlicher. Ab Mittag sind vereinzelt Gewitter drin. An den Alpen kann's auch mal kräftiger krachen. Dazu Höchstwerte von 14 bis 22 Grad. Morgen gibt's einen Mix aus Wolken und auch Schauern. Vereinzelt wieder Gewitter. Maximal ebenfalls 22 Grad.

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1: Lieber Hörer, es gibt viele Dinge, die wir Menschen mit unserem Intellekt nicht fassen können. Dazu gehören die Leiden des Sohnes Gottes, die zu unserer Rettung nötig waren. An diesem Punkt fragt der menschliche Verstand, warum das nötig war. Unser Thema? Die Leiden Jesu, der Weg der Versöhnung. Ehe ich einige Worte über die Leiden des Gottessohnes und ihren Sinn sagen möchte, zunächst etwas über Versöhnung. Was heißt Versöhnung und warum ist sie wichtig? Ich hoffe, dass keiner meiner lieben Hörer wirklich glaubt, dass er durch Zufall in diese Welt hineingeboren wurde und nicht mehr als ein Tier sein soll. Wer dieser These glaubt, ist nur zu bedauern. Bei diesen Aussagen muss man einmal fragen, was ein Mensch überhaupt über seinen Zweck und seine Bestimmung denkt. Wer vernünftig über sein Leben nachdenkt, kommt immer wieder auf die Gottesfrage zurück. Er hält die ganze Welt, aber auch jeden persönlich in seiner Hand. Diese Erkenntnis stellt uns in die Verantwortung vor Gott. Wenn er uns geschaffen hat und uns bereits im Mutterleib das Leben gab, dann können wir nicht leben, wie es uns gefällt, sondern sind unserem Schöpfer Rechenschaft schuldig. Und das ist der kritische Punkt, an dem viele Menschen abblocken, indem sie versuchen, Gott die kalte Schulter zu zeigen. Menschen meinen frei zu leben, um zu denken und zu entscheiden, wie es ihnen gefällt. Das sagt uns in der Bibel auch der Prediger in Kapitel 11, Vers 9. Freue dich, Jüngling, in deiner Jugend, und dein Herz macht dich fröhlich in den Tagen deiner Jugendzeit, und lebe nach dem, was dein Herz wünscht und wonach deine Augen ausschauen. Doch wisse, dass um all dieser Dinge willen Gott dich zur Rechenschaft ziehen wird. Also können wir nicht leben, wie es uns gefällt. Und doch versucht es der Mensch. Das versuchten auch die ersten Menschen, Adam und Eva. Und es wurde ihnen und der ganzen Menschheit nach ihnen zum Verhängnis. Wir kennen in der Bibel ihre falsche Entscheidung als den Sündenfall. Seitdem zieht sich die Sünde von Generation zu Generation durch die ganze Menschheit. Kein einziger Mensch ist davon ausgeschlossen. Das Resultat dieses Ungehorsams und dieser Fehlentscheidung ist Gericht und Tod. Das ist auch der Grund, weshalb alle Menschen sterben müssen. Weil Gott aber seinen Geschöpfen die Chance zur Umkehr und Rettung geben möchte, sucht er einen Weg der Versöhnung. Gott ist gerecht und heilig. Bei Gott kann es keine Sünde oder einen Fehler geben, weil er nicht ein Mensch ist wie wir. So kann Gott auch keine Gemeinschaft mit der Sünde haben. Aber wie ist es möglich, dem Sünder dennoch die Möglichkeit zu geben, zu Gott umzukehren? Gott musste versöhnt werden, denn Sünde ist tiefste Beleidigung der Heiligkeit Gottes. So suchte Gott einen Weg, sein gefallenes Geschöpf Mensch mit sich selbst zu versöhnen. Gute Werke schaffen das nicht, obwohl das Menschen immer wieder versucht haben. Deswegen lesen wir auch in Epheser 2, Vers 8, denn aus Gnade seid ihr errettet durch Glauben, und das nicht aus euch, Gottes Gabe ist es, nicht aus Werken, damit niemand sich rühme. Die Möglichkeit der Versöhnung konnte kein Mensch bewirken, sondern sie ging allein von Gott aus. Nun kommen wir zu unserer Überschrift. Warum sandte Gott seinen Sohn? Und warum musste die Passion, also das Leiden und Sterben am Kreuz stattfinden? Das sind die Zentralfragen des Evangeliums. Der Riss, der zwischen uns und Gott durch die Sünde entstanden war, konnte kein Mensch schließen, weder durch seine Werke noch durch Opfer eines Menschen. Kein sündiger Mensch kann einen sündigen Menschen erlösen, das ist unmöglich. Diese Wunde zu heilen, dazu war kein Mensch fähig. Gott zu versöhnen und die Sünde zu sühnen, konnten weder die Weltverbesserer noch die Humanisten. Vergeblich sind deshalb alle Versuche, die Wunden, die durch die Sünde entstanden sind, zu heilen. Bei Gott gelten zwei Grundsätze. Einmal, der Lohn der Sünde ist der Tod. Der zweite Grundsatz, ohne Blutvergießen gibt es keine Vergebung. Den ersten Grundsatz können wir vielleicht noch verstehen. Aber bei dem zweiten Grundsatz fängt der Mensch an zu rebellieren. Und zwar deshalb, weil Menschen Gott und Gottes Heiligkeit und Gerechtigkeit nicht verstehen können oder auch nicht wollen. Versöhnung setzt Sühne voraus. Bevor Gott den Menschen vergeben kann und das Todesurteil löscht, muss die Sünde gesühnt und bezahlt werden. Diese Sühne kann nicht durch gute Taten bezahlt werden, sondern einer muss für die anderen sterben, um für ihre Sünden bestraft zu werden. Damit ist zugleich der erste Grundsatz des Heiligen Gottes erfüllt. Der Lohn der Sünde ist der Tod. Im Alten Testament wurde jedes Jahr der große Versöhnungstag gefeiert. Das war im Volk Israel der größte Feiertag. Zwei Tiere starben für die Schuld des ganzen Volkes. Mit dem Blut des ersten Ziegenbockes ging der hohe Priester in Gottes Gegenwart, um Sühnung für das Volk zu tun. Der Bock wurde zum Stellvertreter für die Israeliten. Damit wurde der zweite Grundsatz Gottes erfüllt: Ohne Blutvergießung gibt es keine Vergebung. Weil der Stellvertreter sein Leben für die anderen gegeben hatte, konnte Gott das Opfer als die Sünde des Volkes annehmen. Durch das Blut und den Tod war nun ihre Sünde gesühnt. Der zweite Bock wurde buchstäblich zum Sündenbock gemacht, indem der hohe Priester seine Hände auf den Kopf des Bockes legte, um auf dem Tier alle Sünden der Kinder Israel zu bekennen. Und als Sündenbock wurde das Tier in die Wüste geführt, um dort für die Sünde des Volkes ebenfalls als Stellvertreter zu sterben. Allerdings musste das jedes Jahr immer wieder neu wiederholt werden. Eigentlich war dieses Fest ein Typus auf den wahren und bleibenden Stellvertreter, auf den Sohn Gottes, Jesus Christus. Wir haben vielleicht verstanden, dass nur auf diese Weise die Sünde gesühnt werden konnte. Im Alten Testament waren es Tiere, die Stellvertreter für die Menschen wurden. Wenn jemand gesündigt hatte, musste er ein Sündopfer bringen. Und es war immer ein Tier, das sterben musste. Und diese Opfer mussten immer wiederholt werden. Und nun suchte Gott einen Stellvertreter, der als Mensch für alle Menschen sterben sollte. Es gab keinen gerechten Menschen. Selbst die Tieropfer mussten ohne Fehl sein. Deswegen lesen wir im Galaterbrief: Als aber die Zeit erfüllet ward, sandte Gott seinen Sohn, geboren von einer Frau, geboren unter Gesetz, damit er die loskaufte, die unter Gesetz waren. Dass der Sohn Gottes, Jesus Christus, sich entschied, auf diese Erde zu kommen, um für uns buchstäblich der Sündenbock zu werden, ist der Ausdruck größter Liebe des Schöpfers zu seinen Geschöpfen. Wir finden das sehr grausam, dass der Sohn Gottes für unsere Sünde geopfert wurde. Aber es gab keinen anderen Weg, uns zu vergeben. Hätte es einen leichteren Weg gegeben, wäre Gott diesen bestimmt gegangen. Noch viel grausamer ist die Folge der Sünde. Die sah Gott. Und gerade deshalb brachte er dieses Opfer, was Gott sehr viel Schmerzen bereitete. Er sah deine und meine Verlorenheit und wusste um die Seelenschreie derer, die ewig verloren gehen. Gott hatte keinen Spaß daran, als er seinen Sohn leiden sah, sondern es schmerzte ihn bis in das Innerste seines Herzens hinein. Was Gott aber ebenso schmerzt, sind die Menschen, die sein Liebesangebot ablehnen. Für alle Sünder ging der Herr Jesus als Stellvertreter in die Leiden und in den Tod. Aber nicht alle nehmen sein Gnadenangebot an. Als der Herr Jesus am Kreuz ausrief, »Vater, vergib ihnen, denn sie wissen nicht, was sie tun«, da dachte er sicher an alle Menschen, die das Heil verwerfen. Lieber Hörer, merkst du nicht, wie der Heiland der Welt jetzt an dich appelliert? Wie er dir die Frage stellt, das tat ich für dich, was tust du für mich? Was ist deine Antwort? Wenn du die Größe deiner Schuld Gott gegenüber erkannt hast, kannst du auch die Liebe Gottes verstehen, die seinen Sohn am Kreuz nicht schonte, sondern ihn auch wegen deiner Sünde dahingab. Der Weg zu deiner Rettung ist bereitet. Dazu hat er gelitten und ist gestorben, damit du nicht in das ewige Verderben gehen sollst. Aber wirklich gerettet werden nur die, die das Opfer Jesu Christi auch für sie gegeben annehmen. Jeder Mensch hat die große Chance, diese Gnade Gottes anzunehmen. Aber der Mensch muss es wollen und sich vor Gott als Sünder erkennen. Was nützt das Opfer Jesu Christi und damit die Gnade Gottes, wenn du es verachtest und nicht in Anspruch nimmst? Der Zorn Gottes wird auf dir bleiben, wenn du die Gnade Gottes ablehnst. Du wirst einmal im Gericht keine Entschuldigung haben. Gerade deshalb lässt Gott die Botschaft des Evangeliums über die ganze Erde verkündigen, damit kein Mensch sagen kann, ich wusste es nicht oder für mich gab es kein Opfer. Wenn du die Leiden der Person Jesu einmal überdenkst und wenn dir wichtig wird, dass es dein Los gewesen wäre, fällst du auf deine Knie, um Gott dafür zu danken. Das haben viele Menschen getan und sind glückliche Gotteskinder geworden. Es wird Freude sein im Himmel über einen Sünder, der Buße tut. Wenn du diese Botschaft gehört hast, darfst du jetzt, gerade wie du bist, zu deinem Gott um Vergebung rufen. Das Blut Jesu Christi wird auch dich von aller Sünde reinigen. Wir beten. Herr Jesus Christus, habe ganz herzlichen Dank, dass wir gerade in dieser Passionszeit immer wieder an dich und dein Opfer erinnert werden. Eigentlich sollten wir jeden Tag daran denken. Wir Menschen können manchmal schwer verstehen, dass die Sünde durch Blut und den Tod gesühnt werden musste. Doch wir haben verstanden, dass es deine Liebe war, die dich als unseren Stellvertreter das Opfer bringen ließ. Herr Jesus, wir danken dir dafür und wollen dich als unseren Herrn und Heiland in unser Leben aufnehmen. Amen.
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3: Im Studio Silas Quiring, schönen guten Tag. Deutschland wird seine Klimaziele bis 2030 wohl deutlich verfehlen. Auch für das kommende Jahrzehnt sieht es nicht gut aus. Das geht aus dem neuen Bericht des Expertenrats für Klimafragen hervor. Nachholbedarf gibt's vor allem beim Verkehr und bei Gebäuden. Die Experten kritisieren auch das kürzlich von Schwarz-Rot beschlossene Klimaschutzprogramm als ungenügend. Wenn der Expertenrat auch im kommenden Jahr ein schlechtes Zeugnis ausstellt, muss die Bundesregierung zusätzliche Maßnahmen auf den Weg bringen. Letztes Jahr sind weltweit so viele Menschen hingerichtet worden wie seit über 40 Jahren nicht. Amnesty International hat 2700 Fälle dokumentiert, die meisten davon im Iran. Anne Brauer, die Zahl zeigt aber gar nicht das ganze Bild.
4: Genau, denn da fehlen noch die Zahlen aus China und das ist laut Amnesty weiterhin das Land, das die meisten Menschen weltweit hinrichtet, mehrere tausend im Jahr. Die genaue Zahl ist dort aber ein Staatsgeheimnis. Die Menschenrechtsorganisation setzt sich weiter für ein generelles Verbot der Todesstrafe überall auf der Welt ein, denn die ist unmenschlich, endgültig und lässt keinen Raum für Fehler oder Gerechtigkeit, so Amnesty.
3: 10 Milliarden Euro für den Zivilschutz. Diese Mega-Investition plant Innenminister Dobrindt, berichtet die Bild. Das Geld soll unter anderem in zusätzliche Ausrüstung und Gebäude oder auch Personal beim Technischen Hilfswerk fließen. Konkret will Dobrindt demnach bis 2029 unter anderem 1.000 neue Spezialfahrzeuge und 110.000 neue Feldbetten anschaffen. Außerdem sollen öffentliche Zufluchtsorte wie Bunker, Tunnel oder Tiefgaragen erfasst und in der Nina-Warn-App angezeigt werden. Nach dem gewaltsamen Tod eines 12-Jährigen auf einem Supermarktparkplatz in Baden-Württemberg muss ein 18-Jähriger wegen Mordes hinter Gitter. Das Landgericht Heilbronn verhängte eine Jugendstrafe von 6,5 Jahren. Demnach hatte der Angeklagte den Jungen nach einem Streit absichtlich angefahren. Bei der Eishockey-WM muss Deutschland heute gegen Gastgeber und Vize-Weltmeister Schweiz ran. Nach bislang 2 Niederlagen steht Deutschland unter Druck. Übermorgen geht es gegen Titelverteidiger USA. Es droht das Vorrunden aus.
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5: Viele Wolken sind gerade am Start. Von Westen her kommt bereits der Regen an. Im Osten gibt's zwischendurch auch Sonne und es bleibt eher trocken. Im Lauf des Tages wird's dann aber ungemütlicher. Ab Mittag sind vereinzelt Gewitter drin. An den Alpen kann's auch mal kräftiger krachen. Dazu Höchstwerte von 14 bis 22 Grad. Morgen gibt's einen Mix aus Wolken und auch Schauern. Vereinzelt wieder Gewitter. Maximal ebenfalls 22 Grad.
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1: Danken verändert Menschen und Situationen. Heute kam ich wieder mit einer langen Fahrt mit dem Auto wohlbehalten zu Hause an. Über 1500 Kilometer waren wir gefahren. Bevor wir, meine Frau und ich, aus dem Auto ausstiegen, sagte ich: Danke, Herr. Jedes Mal, wenn wir uns zum Essen an den Tisch setzen, betet einer von uns, indem er Gott dankt für das Essen und Trinken. Jetzt, im Oktober, findet in unseren Kirchen und Gemeinden das alljährliche Erntedankfest statt. Dafür ist extra ein Sonntag angesetzt, in dem wir in unseren Gottesdiensten im Besonderen für die Ernte des vergangenen Jahres danken. Doch schon manchmal hörte ich, wie jemand sagte: Ich wüsste nicht, wem ich danken sollte. Mir hat keiner was geschenkt. Alles habe ich mühsam erarbeitet durch meine Kraft und durch meinen eigenen Schweiß. Ist das wirklich so? Durch den eigenen Schweiß habe ich mir das verdient? Ich habe Menschen in Afrika gesprochen, die sich abmühten mit ihrem Feld, sich viel Schweiß und Mühe machten und trotzdem keine Ernte nach Hause bringen konnten. Sie pflanzten Mais und nach 14 Tagen blieb der erwartete Regen aus. Die Maispflanzen vertrockneten und es gab keine Ernte. Oder es kamen die Wildschweine und vernichteten die ganze Ernte. Mancher mag sich vielleicht noch erinnern, wie die Großmutter, wenn sie ein Brot anschnitt, mit dem Messer ein Kreuz darüber machte, zum Zeichen: Das Brot, das wir essen, verdanken wir nicht allein unserer Tüchtigkeit. Es geht durch unsere Hände, kommt aber her von Gott. So drückt es Matthias Claudius in seinem Lied aus. Paulus ermutigt uns darum mit dem starken Satz: Seid dankbar in allen Dingen. Wir haben es eben nicht nur mit dem Schenken Gottes in den Erntegaben zu tun, nicht nur in einer gesunden Familie, im regelmäßigen Einkommen und finanziellem Auskommen, haben es mit Gottes Schenken nicht nur in Gesundheit, fester Arbeitsstelle und auf bewahrten Wegen zu tun, sondern wissen selbst dort noch seine Vaterhand im Spiel, wo alles dagegen zu sprechen scheint. Was wäre gewesen, wenn ich heute nicht bewahrt nach Hause gekommen wäre von meiner langen Autofahrt? Hat Gott dann versagt? Hat er scheinbar doch nicht alles im Griff? Müsste ich mich fragen, ob es ihn überhaupt gibt? Glaube ich an Gott nur, wenn es mir gut geht und ich alles habe, was ich brauche und wünsche? Dann ziehe ich Gott auf meine menschliche Ebene herab und mache ihn zu meinem Diener. Dass er mich immer bewahrt und beschützt, so wie ich es möchte, und dass es mir immer gut geht, so wie ich mir das vorstelle. Doch Gott ist nicht mein Diener. Gott ist nicht mein Diener, sondern ich will sein Diener sein. Gott ist Gott, allmächtig, allwissend, allgegenwärtig. Er ist der Schöpfer Himmels und der Erden, und vor allem sieht er die Dinge ganz anders, als ich sie sehe. Und ich mit meinem kleinen, begrenzten Verstand kann ihn nicht in allem verstehen, was er tut, was er nicht tut, was er zulässt und was er nicht zulässt. In Jesaja 55, die Verse 8 bis 9 lesen wir: Denn meine Gedanken sind nicht eure Gedanken, und eure Wege sind nicht meine Wege, spricht der Herr. Denn so viel der Himmel höher ist als die Erde, so sind meine Wege höher als eure Wege und meine Gedanken als eure Gedanken. Gottes Gedanken und Wege sind nicht zu vergleichen mit unseren Gedanken. So hoch der Himmel über der Erde ist, so weit reichen seine Gedanken hinaus über alles, was wir denken. Wir können Gott nicht in allem verstehen, warum dies und das geschieht auf dieser Welt, so viel Unrecht manchen Menschen angetan wird und warum Gott das zulässt. Auf viele dieser Fragen habe ich auch keine Antwort. Ich kann Gott in manchen Dingen wirklich nicht verstehen, aber ich kann ihm vertrauen und ich will ihm vertrauen. Ich will ihm vertrauen, dass er es gut meint mit mir und mit jedem Menschen auf dieser Welt. Warum kann ich das sagen? Weil Gott bewiesen hat, dass er uns liebt. Wer unter uns Menschen gibt sein Liebstes her für einen anderen? Wer würde sein eigenes Kind sterben lassen für jemand anderen? Wer würde selbst in den Tod gehen, um seinen Feind vom Tod zu retten? Das tat Gott. Johannes 3, Vers 16. Denn so sehr hat Gott die Welt geliebt, Freunde und Feinde, dass er seinen eingeborenen Sohn gab. Der Apostel Paulus schreibt, Römer 5, Vers 8, Gott aber erweist seine Liebe zu uns darin, dass Christus, als wir noch Sünder waren, für uns gestorben ist. Gibt es eine größere Liebe? Nein. Immer, wenn ich Zweifel habe an Gottes Liebe, denke ich an das Kreuz, an dem der Herr Jesus für mich starb. Dann sehe ich den Beweis von Gottes Liebe zu mir. Dann fange ich an zu danken und das verändert mich. Es verändert meinen inneren Zustand. Die Traurigkeit verschwindet, die dunklen Wolken über mir lichten sich und bald geht es mir besser. Ja, ich denke an dies und das, wofür ich auch noch danken kann. Und die Welt sieht in meinen Augen auf einmal schon ganz anders aus. Gott hat uns lieb und meint es gut mit uns. Er fordert uns auf zum Danken. 1. Thessaloniker 5, Vers 18 heißt es, seid in allem dankbar, denn das ist der Wille Gottes in Christus Jesus für euch. Dazu muss ich auch nicht unbedingt ein Gefühl der Dankbarkeit in mir verspüren, sondern ich kann auch einfach aus meinem Verstand heraus sagen, ich will Gott danken. Ich glaube nicht, dass Paulus und Silas im Gefängnis in Philippi ein recht gutes Gefühl hatten, nachdem sie an diesem Tag zusammengeschlagen wurden, dann ins letzte Loch im städtischen Gefängnis gesperrt wurden und dazu ihre Füße in einem Block. Ein Block war so etwas Ähnliches wie ein Schraubstock, in den die Füße gezwängt wurden. Doch in dieser Nacht fingen die beiden Apostel an zu singen und Gott zu loben. Warum konnten sie das? Sie wussten, dass Gott sie liebt, dass er immer noch im Regiment sitzt und alles in der Hand hat. Als sie anfingen, Gott zu loben, veränderten sich plötzlich die Dinge. Ein Erdbeben geschah und die Türen gingen von selbst auf, doch die beiden liefen nicht davon, sondern kümmerten sich um den Gefängnisdirektor, weil dieser sich das Leben nehmen wollte. Von selbst fragte er die Apostel, ihr Herren, was muss ich tun, dass ich errettet werde? Sie aber sprachen, glaube an den Herrn Jesus, und du wirst errettet werden, du und dein Haus. Da bewies sich wiederum das Wort, das der Apostel Paulus schreibt in Römer 8, Vers 28. Wir wissen, dass denen, die Gott lieben, alle Dinge zum Besten dienen. Wer dankt, sieht die Dinge anders. Wer dankt, erlebt die Welt auch anders, sieht sie mit ganz anderen Augen. Er macht Entdeckungen, die anderen verborgen bleiben. Er sieht den großen Gott in den großen, aber auch in den ganz kleinen Dingen. Ist dir das auch schon aufgefallen? Ich habe noch nie mürrische Leute getroffen, die gleichzeitig dankbar waren. Darum empfinde ich es zunehmend erfrischend, mit dankbaren Menschen zusammen zu sein. Von denen geht etwas Fröhliches, Mutmachendes aus. Dankbare Leute sind auch angenehme Leute. Danken schützt vor Wanken, sagten unsere Glaubensväter. Aber nicht nur davor. Danken schützt auch vor Anspruchsdenken und Neid. Danken schützt vor Unzufriedenheit und dem Bitterwerden. Danken schützt vor dem Sorgengeist. Danken weitet den Horizont. Der Dankbare sieht hinter dem, was er erfährt, erhält und erlebt, die gütige Hand seines Gottes. Er sieht mehr, als andere sehen. Bleibt zum Schluss noch die Frage offen, wie das hinzukriegen ist. Wie werde ich denn zu einem dankbaren Menschen? Wir sehen Glück und Unglück oft nur vordergründig, ungenau und falsch. Wir sehen nur das Sichtbare und Heutige, aber die Dinge liegen oft ganz anders und tiefer und in größeren Zusammenhängen. Gott sieht die Ereignisse von einer anderen Ebene aus. Er sieht die Hintergründe, die Zusammenhänge und Auswirkungen. Wichtiger als das Verstehen ist das Vertrauen und der Glaube in Jesus Christus. Der Gefängnisdirektor hat es begriffen. Ihr Herren, was muss ich tun, dass ich errettet werde? Fragte er die Apostel. Das ist der erste und entscheidende Schritt, zum Vertrauen und Glauben an Jesus Christus zu kommen. Sie aber sprachen, glaube an den Herrn Jesus, und du wirst errettet werden, du und dein Haus. In derselben Nacht wurden der Mann und seine Frau gläubig. Sie vertrauten ihr Leben Jesus Christus an und ließen sich taufen. Vielleicht wäre das auch für dich, lieber Hörer, dran, dass du dein Leben Jesus Christus anvertraust. Dadurch empfängst du den Heiligen Geist und siehst die Dinge mit anderen Augen. Das wird dir helfen, einen Schritt weiter zum Danken zu kommen. Herr Jesus Christus, wir verstehen manche Dinge nicht, die mit uns geschehen, die um uns herum in dieser Welt passieren. Aber wir können dir, Herr, vertrauen und dann sehen wir die Dinge mit anderen Augen. Ich bitte dich, hilf uns, auf dich zu schauen und die Dinge, die wir nicht verstehen können, an dich abzugeben. Erfülle uns mit deinem Frieden, der höher ist als alle unsere Gedanken und Überlegungen. Amen.

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Wenn Sie möchten, dürfen Sie jetzt mitbeten. Vater unser im Himmel, geheiligt werde dein Name, dein Reich komme, dein Wille geschehe, wie im Himmel, so auf Erden. Unser tägliches Brot gib uns heute und vergib uns unsere Schuld, wie auch wir vergeben unseren Schuldigern. Und führe uns nicht in Versuchung, sondern erlöse uns von dem Bösen. Denn dein ist das Reich und die Kraft und die Herrlichkeit in Ewigkeit. Amen.

0: Wenn Sie möchten, dürfen Sie jetzt mitbeten. Vater unser im Himmel, geheiligt werde dein Name, dein Reich komme, dein Wille geschehe, wie im Himmel, so auf Erden. Unser tägliches Brot gib uns heute und vergib uns unsere Schuld, wie auch wir vergeben unseren Schuldigern. Und führe uns nicht in Versuchung, sondern erlöse uns von dem Bösen. Denn dein ist das Reich und die Kraft und die Herrlichkeit in Ewigkeit. Amen.
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Wenn Sie mit Menschen im Büro oder in der Nachbarschaft über das Christsein reden, bekommen Sie manchmal Folgendes zu hören. Die Christen, die ich kennengelernt habe, sind für mich Heuchler. Sie reden von der Liebe Gottes und bei ihnen zu Hause ist die Hölle los. Ich bin vom Christsein enttäuscht. Ich will nichts damit zu tun haben. Liebe Hörer, solche Heuchelei ist schlimm. Doch sollte es Sie deshalb abhalten? Wenn Heuchelei eine Täuschung ist, dann gibt es doch auch das Echte. Nehmen wir doch einmal an, Sie sind an einen Autohändler geraten, der Ihnen ein Auto angedreht hat, das nach einiger Zeit auseinanderfällt. Er ist nicht bereit, die Reparatur zu übernehmen. Sie wenden sich enttäuscht ab und werden nie mehr und von niemandem ein Auto kaufen, oder? Wollen Sie etwa das Christsein ablehnen, weil Sie enttäuschende Beispiele erlebt haben? Das ist nicht wirklich ein Grund, sich dem Christsein zu verschließen. Geben Sie nicht auf, denn hinter jeder Täuschung steht das Echte, das Wahre. Doch es gibt andere wirkliche Gründe, die Sie zögern lassen sollten. Wenn Sie etwa sagen, ich weiß nicht, worum es beim Christsein geht. Es ist doch klar, bevor wir eine Verpflichtung eingehen, wollen wir die Bedingungen und unsere Rechte kennen. Wir wollen wissen, worauf wir uns einlassen. Worum geht es nun beim Christsein? Jesus hat es oft gesagt, so etwa mit diesen Worten. Ich bin der Weg und die Wahrheit und das Leben. Niemand kommt zum Vater, denn durch mich. Christsein heißt, zu dem Vater im Himmel nach Hause kommen. Es geht also um eine persönliche Beziehung zu dem himmlischen Vater, die für immer und ewig bleibt. Vor dem heiligen Gott werden alle Menschen einmal erscheinen müssen und dann zur Rechenschaft gezogen werden. Doch hier spricht Jesus davon, dass wir zu dem Vater kommen sollen. Wie geht das? Jesus sagt, er sei der Weg zum Vater. Die Bibel zeigt uns, dass Gott seinen Sohn in unsere Welt sandte, damit er uns mit dem Vater in Verbindung bringt. Jesus ist der exklusive Weg zum Vater. Er starb dafür am Kreuz und wurde von den Toten auferweckt. Christsein heißt also, durch Jesus Christus Gott als Vater kennenlernen und ihm zu vertrauen. Hier dürfen wir wissen, dass wir nicht einer Täuschung aufsitzen, sondern der Wahrheit begegnen, denn Jesus ist die Wahrheit. Er ist das Leben, das uns nicht mehr durch den Tod genommen werden kann. Was für eine Qualität bietet es, ein Christ zu werden? Es geht um Christus. Und das sollten wir uns nicht entgehen lassen. Schauen wir uns ein Missverständnis an, das im Blick auf das Christsein nicht selten anzutreffen ist, nämlich Jesus als Gast in seinem Leben zu haben. Diese Vorstellung mag auch noch durch das weit bekannte Gebet verstärkt werden: Komm, Herr Jesus, sei du unser Gast. Das ist eigentlich ein Widerspruch in sich. Wenn Jesus der Herr ist, dann ist er mehr als ein Gast, der nur zeitweise bei uns zu Hause ist. Das ganze Auftreten von Jesus sagt uns etwas ganz anderes. Jesus will der Herr sein. So rief er Menschen in die Nachfolge und fragte nicht zögerlich, liebe Männer, darf ich hin und wieder mal, wenn es euch recht ist und ihr gut gelaunt seid, in eurem Leben vorbeikommen? Jesus ist nicht einer, der sich höflich anbietet, sondern er macht deutlich, dass er der Herr ist. Jesus sagt uns, folgt mir nach. Und wir stehen vor der Entscheidung, ob wir ihm folgen wollen oder nicht. Ein Christ ist nichts weniger als ein Nachfolger von Jesus. Er sagt damit, dass er von ihm lernen will. Er überlässt sich gerne der Herrschaft von Jesus. Denn Herrschaft bedeutet bei ihm nicht Knechtschaft, die uns bedrücken müsste. Nein, seine Herrschaft führt gerade in jene Freiheit hinein, die wir brauchen und im Tiefsten auch ersehnen. Gerade auf diese Weise können wir Veränderungen in unserem Leben erfahren, die uns nur gut tun. Er führt uns aus der Sinnlosigkeit heraus in ein erfülltes Leben. Es kann uns nichts Besseres passieren, als dass Jesus unser Herr ist. Kommen wir zu einem dritten Missverständnis. Manche meinen, ich kann an Jesus glauben, ohne mich dabei Jesus anzuvertrauen. Liebe Hörer, der Begriff Glaube wird zwar oft verwendet, aber seine Bedeutung bleibt dabei recht unscharf. In der Bibel wird er in zweifacher Weise gebraucht und beides darf nicht voneinander getrennt werden. Da ist zunächst der Glaube an etwas, so etwa der Glaube an Gott, an Christus, an den Himmel und so weiter. Das ist der Glaube im Sinne von für wahr halten, dass all dies existiert. Das ist nicht unwichtig, aber damit unterscheiden wir uns noch nicht einmal vom Teufel. Von ihm wird gesagt, du glaubst, dass nur einer Gott ist? Du tust recht daran. Die Dämonen glauben es auch und zittern. Solch ein Verständnis von Glauben ist unvollständig. Es ist nämlich möglich, in diesem Sinne an alle christlichen Lehren zu glauben und dennoch nicht Christ zu sein.
Es muss also noch etwas hinzukommen. Das ist das Zweite, nämlich das Vertrauen in eine Person. Christsein heißt somit selbstredend Vertrauen in Christus. Wir haben gesehen, er ist der alleinige Retter und der Herr, dem wir folgen sollen. Christen sind Menschen, die sich ihm anvertraut haben. Sie vertrauen ihm, dass er sie in den Himmel zum Vater bringt. Sie vertrauen ihre Zukunft ihm an und unterstellen sich somit seiner guten Führung. Liebe Hörer, haben Sie diesen Schritt des Vertrauens schon gewagt? Lassen Sie es nicht nur bei bloßer Theorie über Gott bleiben. Treten Sie ein in die Nachfolge von Jesus. Er ist Ihres ganzen Vertrauens wert. Lassen Sie mich ein weiteres Missverständnis vom Christsein ansprechen. Viele verstehen Christsein als das Bemühen, sich zu bessern und so von Gott angenommen zu werden. Goethe lässt in seinem Faust sagen, wer immer strebend sich bemüht, den können wir erlösen. Wer so von Erlösung spricht, gibt zu, dass er erlöst werden muss. Und es drängt sich unweigerlich die Frage auf, wie kann ich vor Gott bestehen? Nun ist es eine weit verbreitete Vorstellung, dass schlechte Taten durch gute Taten aufgewogen werden, quasi neutralisiert werden. Das treibt Menschen zu guten Taten, manchmal zu Höchstleistungen an. Doch die Frage bleibt, wann ist gut wirklich gut genug? Außerdem, was geschieht mit den schlechten Taten, der Lüge, der Unversöhnlichkeit, dem Seitensprung, dem Neid? Sie sind doch nicht einfach weg. Liebe Hörer, die Bibel macht unmissverständlich deutlich, dass kein Mensch sich selbst erlösen kann. In Epheser 2, Vers 9 heißt es, durch eigene Leistungen kann man bei Gott nichts erreichen. Deshalb kann sich niemand etwas auf seine guten Taten einbilden. Es ist ein schrecklicher Irrtum, sich selbst erlösen zu wollen. Dieses Bemühen bringt uns um. Dabei ist die Botschaft von Jesus doch eine gute Nachricht. Erlösung ist ein Geschenk Gottes. Nur durch seine unverdiente Güte seid ihr vom Tod gerettet worden. Ihr habt sie erfahren, weil ihr an Jesus Christus glaubt. Dies alles ist ein Geschenk Gottes und nicht euer eigenes Werk. Jesus Christus tat das an unserer Stelle, was wir nie machen können. Er starb für all unsere Verfehlungen und Sünden. Damit hat er die Rechnung beglichen und unsere Schuld bezahlt. Christsein heißt dann schlicht, ich lasse mich von Gott beschenken und darf entlastet leben. Was für ein Geschenk. Doch nun kann ich nicht abschließen, ohne noch auf eine Sache beim Christsein aufmerksam zu machen. Wer sich auf Christus einlassen will, muss die Kosten überschlagen. Das mag sich wie ein Widerspruch anhören. Gerade haben wir noch von dem Geschenk Gottes gesprochen und jetzt von Kosten. Nun, Jesus hat es so gesagt. Wer nicht bereit ist, sein Kreuz auf sich zu nehmen und mir nachzufolgen, der kann nicht zu mir gehören. Stellt euch vor, jemand möchte einen Turm bauen. Wird er dann nicht vorher die Kosten überschlagen? Überlegt auch ihr vorher, ob ihr wirklich bereit seid, alles für mich aufzugeben und mir nachzufolgen. Sonst könnt ihr nicht meine Jünger sein. Das klingt hart, aber zeigt noch einmal, dass Christsein nicht ein frommes Gefühl oder eine Wunschvorstellung ist. Es ist die totale Hingabe an Jesus Christus. Jesus verschweigt nicht, dass das nicht von allen begrüßt wird. Es kann zur Verspottung und Ablehnung kommen. Wer allerdings einmal erlebt hat, was Jesus für ihn bedeutet, der nimmt das in Kauf. Denn nichts wiegt dieses herrliche Geschenk des neuen Lebens und der vertrauten Beziehung mit dem himmlischen Vater auf. Liebe Hörer, vertrauen Sie sich Jesus an und setzen Sie ihn an die erste Stelle in Ihrem Leben. Sie werden erleben, wie sich Jesus Christus zu Ihnen stellt, auch dann, wenn es schwierig wird. Das macht Christsein aus. Ich möchte noch mit Ihnen beten. Herr Jesus, mir ist klar geworden, dass ich mich nicht selbst erlösen kann. Deshalb komme ich zu dir. Du sollst mein Erlöser sein. Du sollst aber auch der alleinige Herr meines Lebens sein. Ich gebe mich dir und rechne damit, dass du mich hältst.

Liebe Zuhörer, wir leben in einer Zeit, in der das Übersinnliche, das Okkulte immer gesellschaftsfähiger wird. Aberglaube, Magien, Spiritismus und geheimnisvolle Heilslehren verwirren unsere Köpfe. Was steckt denn dahinter? 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Ich befehle Sie der Gnade unseres Gottes an und grüße Sie mit einem herzlichen Gott befohlen. Ihr Rudi Joas.

Wenn Sie möchten, dürfen Sie jetzt mitbeten. Vater unser im Himmel, geheiligt werde dein Name, dein Reich komme, dein Wille geschehe, wie im Himmel, so auf Erden. Unser tägliches Brot gib uns heute und vergib uns unsere Schuld, wie auch wir vergeben unseren Schuldigern. Und führe uns nicht in Versuchung, sondern erlöse uns von dem Bösen. Denn dein ist das Reich und die Kraft und die Herrlichkeit in Ewigkeit. Amen.

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Jetzt spricht zu Ihnen Rudi Joas. Es fällt uns Menschen im 20. Jahrhundert unglaublich schwer zu akzeptieren, dass vor Gott Selbstdarstellung und Eigenleistung in Bezug auf den Platz in der Ewigkeit überhaupt keine Bedeutung haben. Das ist schon ein gewaltiger Gegensatz zwischen Gott und Menschen. Hier auf der Erde werden Menschen für hervorragende Leistungen gelobt, anerkannt und ausgezeichnet. Grundsätzlich ist dagegen auch gar nichts einzuwenden. Und nur weil das hier so üblich ist, wird dieser Gedanke und diese Verhaltensweise auch auf Gott übertragen. Aber genau da liegt ein tödlicher Irrtum. Was habe ich nicht alles Gutes getan? Mit mir kann der liebe Herrgott doch zufrieden sein. So ist die Redensart von Millionen Menschen und so höre ich es immer wieder im Gespräch mit Leuten in unserem Land. Wo nimmt man diesen so gefährlichen Gedanken denn her? Ist es Gedankenlosigkeit? Ist es falsche Beeinflussung? Oder ist es einfach ein Übertragen von Verhaltensmustern, die hier üblich sind? Und weil das hier bei uns so üblich ist, wird das doch wohl auch bei Gott nicht anders sein. Liebe Hörerinnen und Hörer, lasst uns nicht auf Menschen, sondern auf Gott hören. Er allein ist die Wahrheit und er allein sagt immer die Wahrheit, weil er die Wahrheit in Person ist. Und das soll heute das Thema unserer Andacht sein. Reicht die Gnade Gottes? Wenn die Bibel recht hat, ja. Und sie hat recht, sonst würden wir den heiligen Gott zum Lügner machen. Hören wir, was der Apostel Paulus der Gemeinde in Ephesus schreiben musste. Denn aus Gnade seid ihr errettet durch Glauben. Und das nicht aus euch, Gottes Gabe ist es, nicht aus Werken, damit niemand sich rühme. Mit Haken und Ösen, mit allem ihm zur Verfügung stehenden Praktiken und Taktiken, ja mit allen Raffinessen hat Satan, der Gott dieser Welt, die Religion der Leistung und des eigenen Tuns in die Herzen des Menschen gebracht. Sie gefällt unserem religiösen Fleisch und ist unserem Verstand so einleuchtend. Aber gerade dazu sagt Gott sein absolutes Nein. Gott versöhnte die Welt mit sich selbst durch den Tod seines Sohnes. Dazu muss jeder ein persönliches Ja finden und diese Gottesgabe, Jesus Christus, im Glauben annehmen. Das aber ist nur möglich, wenn man vor sich selbst und vor Gott zugibt, Sünder zu sein und die Strafe, die den Sohn Gottes getroffen hat, als die eigene anerkennt und Buße tut. Ohne Buße und Glauben wird kein Sünder für die Ewigkeit gerettet. Dem Glaubenden, das heißt demjenigen, der dem Herrn Jesus vertraut, dem spricht Gott in seinem Wort die Vergebung der Sünden zu. Jesus Christus selbst sagt, denn dies ist der Wille meines Vaters, dass jeder, der den Sohn sieht und an ihn glaubt, ewiges Leben habe. Und ich werde ihn auferwecken am letzten Tag. Johannes 6, Vers 40. Immer wieder geht es dem großen Gott um dieses einfache Vertrauen. Und genau das ist der Glaube, von dem die Bibel spricht. Darum sagt der Herr auch in Johannes 3, Vers 36, wer an den Sohn glaubt, hat ewiges Leben. Wer aber dem Sohn nicht glaubt, wird das Leben nicht sehen, sondern der Zorn Gottes bleibt auf ihm. Ich könnte es auch so sagen. Wer dem Sohn vertraut, hat ewiges Leben. Wer aber dem Sohn nicht vertraut, wird das Leben nicht sehen. Gott kann nur den rechtfertigen, der an Jesus glaubt.
Deswegen kann der Apostel Paulus für die Menschen, die glauben, in Römer 5, Vers 1 voller Freude ausrufen: Da wir nun gerechtfertigt worden sind aus Glauben, so haben wir Frieden mit Gott durch unseren Herrn Jesus Christus. Diese beiden wichtigen Punkte, die Themen Buße und Glauben, bildeten den Inhalt der Evangelisationspredigten des Apostels. Vor allem Paulus und Petrus haben dies unermüdlich und unerschrocken bezeugt. Dieser rettende Glaube ist ein freies Gottesgeschenk und steht damit im direkten Gegensatz zum eigenen Wirken. Ich hoffe, jeder versteht, was ich meine. Ich meine alles menschliche Wirken, sich den Himmel oder die

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2: Wird errettet werden. Gewiss ist ein Weiterleben in der Sünde unmöglich. Erstens würde dies in Widerspruch zur Buße stehen. Man verurteilt die Sünde, obwohl man weiter in ihr leben möchte. Das ist unmöglich. Zweitens antwortet Gott auf echte Buße und aufrichtigen Glauben an das vollbrachte Erlösungswerk nicht nur mit der Erlösung und der Rechtfertigung des Sünders, sondern er schenkt auch eine neue Natur, ein neues Wesen. Den Erhalt dieses neuen Wesens nennt die Heilige Schrift Wiedergeburt. Der Herr Jesus spricht bei dem Nachtgespräch mit dem großen Theologen Nikodemus von dieser Notwendigkeit. Ihr müsst von Neuem, von oben her geboren werden. Die neue Natur, vom Geist Gottes geboren, steht mit Gottes Natur in Übereinstimmung. Was aus dem Geist geboren ist, ist Geist. Sie wünscht nicht zu sündigen und kann es auch nicht. Ja, sie hasst die Sünde, so wie Gott sie hasst. Da die adamitische Natur aber noch bis zum Tod getragen werden muss, ist die Möglichkeit zu sündigen noch vorhanden. Darum die notwendigen Ermahnungen in der Heiligen Schrift, hierzu einige biblische Aussagen. Von aller Art des Bösen haltet euch fern. Oder: Die Furcht Gottes ist der Weisheit Anfang und vom Bösen weichen ist Verstand. Oder: Haltet euch der Sünde für tot, Gott aber lebend in Christus Jesus. Oder das, was Paulus an seinen Mitarbeiter Titus schreibt: Glaubwürdig ist das Wort, und ich will, dass du dies mit allem Nachdruck bekräftigst, damit die, welche an Gott gläubig wurden, darauf bedacht sind, eifrig gute Werke zu tun. Und trotzdem ist und bleibt alles Tun der Menschen unvollkommen. Darum die Ermahnungen. Da ist es doch beglückend zu wissen, dass gläubige Christen trotz aller Unvollkommenheit die Seligkeit nicht wegen ihrer großen Treue im Befolgen der Gebote Gottes erlangen. Dann würde nämlich niemand selig werden, sondern weil Gott jedem Glaubenden das Ergebnis des Erlösungswerkes von Golgatha zurechnet. Deswegen sieht er den Glaubenden in der Vollkommenheit des Christus. Lass dich, der du jetzt diese Botschaft hörst, mit diesem von Gott erwarteten Glauben beschenken. Es ist notwendig, um dich vor dem ewigen Tod zu retten. Sag bitte nicht, ich kann nicht glauben. So etwas gibt es gar nicht. Wer glauben will, der kann auch glauben. Darum gilt die Einladung Jesu jetzt gerade dir. Er ruft dir zu: Komm und folge mir nach. Wer sein Leben selbst regieren will, wird es verlieren. Wer es aber an mich, den Sohn Gottes, verliert, der wird es zum ewigen Leben bewahren. Also nicht den Himmel verdienen wollen, sondern glaube an den Herrn Jesus. Dann wird seine Gnade dich begnadigen und dir das Recht geben, einmal durch die Perlentore in die ewige, heilige und neue Stadt Gottes einzugehen. Und genau das wünsche ich dir von Herzen. Lieber Herr Jesus, danke, dass es nicht auf unser anständiges Leben ankommt oder auf mein Bemühen, wenn es darum geht, wie ich es in den Himmel schaffen kann. Danke, dass du der Weg bist und dass du die Gnade Gottes bist, die uns unverdienterweise den Zugang zur Gegenwart Gottes bereitet hat. Segne bitte alle unsere Zuhörer tief und reich. Amen.

Liebe Zuhörer, das Christentum steht oder fällt mit der leibhaftigen Auferstehung Jesu Christi aus den Toten. Wenn er nicht mehr ist als eine Handvoll Staub und Knochen irgendwo in Israels Boden, dann kann sich der christliche Glaube gleich mit beerdigen lassen. Kein Wunder also, dass die Auferstehung immer schon von Kritikern und Skeptikern angegriffen wurde. 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Ich wünsche Ihnen Gottes reichen Segen und seine Bewahrung in allen Situationen Ihres Lebens.

Ian Adler.

Wenn Sie möchten, dürfen Sie jetzt mitbeten. Vater unser im Himmel, geheiligt werde dein Name, dein Reich komme, dein Wille geschehe, wie im Himmel, so auf Erden. Unser tägliches Brot gib uns heute und vergib uns unsere Schuld, wie auch wir vergeben unseren Schuldigern. Und führe uns nicht in Versuchung, sondern erlöse uns von dem Bösen. Denn dein ist das Reich und die Kraft und die Herrlichkeit in Ewigkeit. Amen.